0: zeitloser Dauerbrenner, wenn es um deutschen Hip-Hop geht. Sascha über Freundeskreis. ANNA.
1: Ist ja irgendwie so eine Art Klassiker der deutschen, ich mag es gar nicht so richtig Hip-Hop-Musik nennen, aber es war ja so ein bisschen so, also ich fand, weil es so ein toller Song ist, habe ich den nicht so ganz im Hip-Hop verortet. Und er ist immer noch gerne gehört und immer noch gerne gespielt. Und das ist ein toller Song, den wirklich man auch immer gerne nochmal wieder aus der Kiste kramt.

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1: Im Studio Cornelius Dreger. Die USA haben neue massive Angriffe auf den Iran gestartet. Iranische Staatsmedien berichten von Explosionen im Süden des Landes. Die Führung in Teheran droht mit Vergeltung. Washington wirft dem Iran vor, drei Tanker in der Straße von Hormuz beschossen zu haben. Auf dem NATO-Gipfel in Ankara ist der Iran-Krieg Anlass für Donald Trump gewesen, mal wieder auf das Verteidigungsbündnis zu schimpfen. Die übrigen Staats- und Regierungschefs tüten lieber Rüstungsdeals ein. Verträge im Wert von rund 44 Milliarden Euro sollen unterzeichnet werden. Aus der Opposition und von Gewerkschaften hagelt es Kritik an den Plänen von Familienministerin Prien zum Elterngeld. Es soll monatlich leicht erhöht, dafür aber nicht mehr so lange gezahlt werden. Geht gar nicht, so die Linke. Und der DGB findet, der Elterngeldbetrag müsse deutlich höher ausfallen. Die Schweiz hat das letzte Viertelfinalticket gelöst. Gegen Kolumbien stand es über 120 Minuten 0:0. Im Elfmeterschießen verwandelte Ruben Vargas dann den entscheidenden Elfer zum 4:3. Die Schweiz trifft im Viertelfinale auf Argentinien. Der Weltmeister hatte sich zuvor nach starker Aufholjagd mit 3:2 gegen Ägypten durchgesetzt.
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2: Viele Wolken sind gerade unterwegs. Im Osten und in der Mitte kann auch mal etwas Regen runterkommen. Sonst bleibt es meistens trocken. Dazu liegen die Temperaturen aktuell zwischen 18 und 11 Grad. Heute am Tag dann weiter eher wolkig. Ab und zu gibt es im Osten noch mal ein paar Tropfen. Und die Höchstwerte gehen auf 19 bis 31 Grad.

0: 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Und jetzt Robs Hit Stories. 90s Hits und die Story dahinter. Iris, Goo Goo Dolls.
1: Dolls gibt es schon seit 1986. Doch sie müssen 12 Jahre und 6 Alben lang warten, bis endlich der ganz große Wurf kam. Die Hitsingle Iris verkauft sich 1998, also 12 Jahre später, über 4 Millionen Mal und wird für 3 Grammys nominiert. Inzwischen wird der Song auch gern bei Hochzeiten gespielt.
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1: Im Studio Cornelius Dreger. Die Waffenruhe zwischen den USA und Iran ist erstmal wieder Geschichte. Die USA haben den Iran massiv angegriffen, wie das US-Militär mitgeteilt hat. Hintergrund: Washington wirft Teheran Attacken auf 3 Tanker in der Straße von Hormuz vor. Der Iran drohte umgehend mit Vergeltung. Auf dem NATO-Gipfel in Ankara ist der Iran-Krieg Anlass für Donald Trump gewesen, mal wieder auf das Verteidigungsbündnis zu schimpfen. Die übrigen Staats- und Regierungschefs tüten lieber Rüstungsdeals ein. Verträge im Wert von rund 44 Milliarden Euro sollen unterzeichnet werden. Familienministerin Prien bekommt Gegenwind für ihre Pläne zum Elterngeld. Künftig soll es pro Monat etwas mehr geben, dafür wird es nicht mehr so lange gezahlt. Die Grünen sprechen von einem falschen Signal an Eltern. Dem Deutschen Gewerkschaftsbund reicht die Erhöhung nicht. Das Viertelfinale bei der Fußball-WM ist komplett. Die Schweiz hat sich im Elfmeterschießen gegen Kolumbien durchgesetzt. Nach 120 Minuten waren noch keine Tore gefallen. Im Viertelfinale wartet auf die Schweiz Argentinien. Der Weltmeister hat zuvor Ägypten mit 3:2 besiegt.
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2: Viele Wolken sind gerade unterwegs. Im Osten und in der Mitte kann auch mal etwas Regen runterkommen. Sonst bleibt es meistens trocken. Dazu liegen die Temperaturen aktuell zwischen 18 und 11 Grad. Heute am Tag dann weiter eher wolkig. Ab und zu gibt es im Osten noch mal ein paar Tropfen. Und die Höchstwerte gehen auf 19 bis 31 Grad.

Genesis ist ja eine der Bands, mit denen ich groß geworden bin. Hier merkt man, wie natürlich Phil Collins den Stil von Genesis doch sehr stark beeinflusst hat. Produktionsmäßig schon entfernt von dem, was Genesis früher gemacht hat. Und das lustige Video, wie man sich selbst als Engländer natürlich unwunderbar mit dem eigenen Humor aufs Korn nimmt, das zeigt I Can Dance. 90s, 90s.

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1: Im Studio Cornelius Dreger. Die USA haben neue massive Angriffe auf den Iran gestartet. Iranische Staatsmedien berichten von Explosionen im Süden des Landes. Die Führung in Teheran droht mit Vergeltung. Washington wirft dem Iran vor, 3 Tanker in der Straße von Hormuz beschossen zu haben. Auf dem NATO-Gipfel in Ankara ist der Iran-Krieg Anlass für Donald Trump gewesen, mal wieder auf das Verteidigungsbündnis zu schimpfen. Die übrigen Staats- und Regierungschefs tüten lieber Rüstungsdeals ein. Verträge im Wert von rund 44 Milliarden Euro sollen unterzeichnet werden. Aus der Opposition und von Gewerkschaften hagelt es Kritik an den Plänen von Familienministerin Prien zum Elterngeld. Er soll monatlich leicht erhöht, dafür aber nicht mehr so lange gezahlt werden. Geht gar nicht, so die Linke. Und der DGB findet, der Elterngeldbetrag müsse deutlich höher ausfallen. Das Viertelfinale bei der Fußball-WM ist komplett. Die Schweiz hat sich im Elfmeterschießen gegen Kolumbien durchgesetzt. Nach 120 Minuten waren noch keine Tore gefallen. Im Viertelfinale wartet auf die Schweiz Argentinien. Der Weltmeister hat zuvor Ägypten mit 3:2 besiegt.
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2: Wolkig startet der Morgen und von Nordwesten her kommt auch gelegentlich Regen rein. An den östlichen Alpen kann der sogar länger durchziehen. Sonst bleibt's in vielen Ecken trocken und tagsüber werden die Wolken dann eher weniger. Dazu wird's sommerlich mit 19 bis 31 Grad. Morgen erst noch viele Wolken, später freundlicher.

0: Hier mit 90s Rob Green Morning. Schön, dass ihr dabei seid. Dann lass uns mal durchstarten mit einem Song aus der 90s Summer Selection. Eine Sammlung von Sommerradios für euch in der App und im Web und unter anderem aus dem 90s Sommer Hits Radio aus dem Jahr 93. Loft, hier ist Summer. Herzlich willkommen zum Mittwoch.
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Guten Morgen, Deutschland. Der Mittwoch, Rob Green hier mit Prince, Idol Joe und Marky Mark. Jetzt, wir gehen zurück ins Jahr 1993 mit Happy People. Deutschland, guten Morgen.

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1: Im Studio Gisa Weber. Die Waffenruhe zwischen den USA und dem Iran ist erst einmal wieder Geschichte. Die USA haben den Iran massiv angegriffen, wie das US-Militär mitgeteilt hat. Hintergrund: Washington wirft Teheran Attacken auf 3 Tanker in der Straße von Hormuz vor. Der Iran drohte umgehend mit Vergeltung. Die Polizei soll bei Ermittlungen mehr digitale Werkzeuge bekommen. Der Bundestag berät heute erstmals über Pläne aus dem Innenministerium. Konkret geht es um den Kampf gegen Terrorismus und schwere Kriminalität. Die Behörden sollen Daten auch automatisch und mit KI auswerten können. Kunden besser informieren, das hat sich die Bahn auf die Fahne geschrieben und startet dafür jetzt ein Sofortprogramm. Details wollen Bahnchefin Palla und Verkehrsminister Schnieder heute vorstellen. Andere Sofortprogramme sollen bereits Sauberkeit und Sicherheit an Bahnhöfen und in Zügen verbessern. Die Schweiz hat das letzte Viertelfinalticket gelöst. Gegen Kolumbien stand es nach 120 Minuten 0:0. Im Elfmeterschießen verwandelte Ruben Vargas den entscheidenden Elfer zum 4:3. Die Schweiz trifft im Viertelfinale auf Argentinien. Der Weltmeister hatte sich zuvor nach starker Aufholjagd mit 3:2 gegen Ägypten durchgesetzt.
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2: Wolkig startet der Morgen und von Nordwesten her kommt auch gelegentlich Regen rein. An den östlichen Alpen kann der sogar länger durchziehen. Sonst bleibt's in vielen Ecken trocken und tagsüber werden die Wolken dann eher weniger. Dazu wird's sommerlich mit 19 bis 31 Grad. Morgen erst noch viele Wolken, später freundlicher und meist trocken. Maximal bis 33 Grad.
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3: Kurz nach 5:30 an diesem Mittwoch, den 8.17. Guten Morgen, Deutschland. Schön, dass ihr dabei seid. Ich hoffe, dass ihr einigermaßen gut geschlafen habt. Es war mal wieder warm heute Nacht in sehr vielen Teilen Deutschlands. Der Sommer ist da und ja, das merken wir auch inzwischen wieder. Red Hot Chili Peppers, Under the Bridge, da ist deutlich kühler aus dem Jahr 91 und Piece of My Heart aus dem Jahr 93 jetzt. Intermission.

Red Hot Chili Peppers. 90s Rock Green Morning. Guten Morgen und ab sofort könnt ihr eure Songwünsche, Grüße oder 90s Stories per WhatsApp an mich schicken. Merkt euch die neue WhatsApp-Nummer 040-55-41-90-90. Also speichert es bei euch im Telefon ein und dann über WhatsApp einfach mich kontaktieren. 040-55-41-90-90. Und dann seid ihr vielleicht Teil der Show oder wenn ihr Themen habt für die Show, einfach mitmachen. Rob Green, 90s Radio. Gehen wir zurück ins Jahr 1997. Sehr schöner Song von White Town. Hier bei 90s Your Woman. Just tell me.

sommerlich und sehr schön aus dem Jahr 96. Das ist Wes mit Alanay, der Mittwochmorgen, 8.7. Guten Morgen. Rob Green hier mit der Morning Show. Und aus dem Jahr 97 mit Top Thumping. Wir spielen Chumbawamba.

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1: Im Studio Gisa Weber. Die USA haben neue massive Angriffe auf den Iran gestartet. Iranische Staatsmedien berichten von Explosionen im Süden des Landes. Die Führung in Teheran droht mit Vergeltung. Washington wirft dem Iran vor, 3 Tanker in der Straße von Hormuz beschossen zu haben. Auf dem NATO-Gipfel in Ankara ist der Iran-Krieg Anlass für Donald Trump gewesen, mal wieder auf das Verteidigungsbündnis zu schimpfen. Die Partner hätten ihn im Iran-Krieg nicht ausreichend unterstützt. Die übrigen Staats- und Regierungschefs tüten lieber Rüstungsdeals ein, wert rund 44 Milliarden Euro. Die Polizei soll bei Ermittlungen mehr digitale Werkzeuge bekommen. Der Bundestag berät heute erstmals über Pläne aus dem Innenministerium. Konkret geht es um den Kampf gegen Terrorismus und schwere Kriminalität. Die Behörden sollen Daten auch automatisch und mit KI auswerten können. Die Schweiz hat das letzte Viertelfinalticket gelöst. Gegen Kolumbien stand es nach 120 Minuten 0:0. Im Elfmeterschießen verwandelte Ruben Vargas den entscheidenden Elfer zum 4:3. Die Schweiz trifft im Viertelfinale auf Argentinien. Der Weltmeister hatte sich zuvor nach starker Aufholjagd mit 3:2 gegen Ägypten durchgesetzt.
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2: Wolkig startet der Morgen und von Nordwesten her kommt auch gelegentlich Regen rein. An den östlichen Alpen kann der sogar länger durchziehen. Sonst bleibt's in vielen Ecken trocken und tagsüber werden die Wolken dann eher weniger. Dazu wird's sommerlich mit 19 bis 31 Grad. Morgen erst noch viele Wolken, später freundlicher und meist trocken. Maximal bis 33 Grad.
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4: Kurz nach 6 an diesem Mittwochmorgen. Guten Morgen. Es gibt eine neue Folge, die Coded, Leute. Ab 7 ist Tom Wax bei mir in der Show. Und heute geht es um wirklich einen sehr, sehr geilen Song. Dance to Trance, Power of American Natives. Und die Geschichte dazu, wie der Song entstanden ist, ist wirklich mega interessant. Tom, wie gesagt, ab 7 hier in der Show. Erstmal MC Zario McCoy, Another Night. Und sehr schöne Stimme, muss man sagen. Ich habe sie auch geliebt in den 80er oder Ende der 80er mit This is the Right Time. Hier mit Change ist Lisa

MCZAR and The Real McCoy, Another Night by 90s Radio. Guten Morgen, hier ist Rob Green. Gleich ein Song, der schon veröffentlicht wurde, allerdings erst ein Hit wurde, als er geremixed wurde. DNA, Remix Suzanne Vega, Tom's Diner, gleich nach

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1: Yes, Rob Green, guten Morgen an diesem Mittwoch. 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Und jetzt auf dem 90s Summer Hits Radio 99 mit Mambo Leo. Wir spielen Luna.
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1: Im Studio Gisa Weber. Der Krieg zwischen den USA und dem Iran flammt wieder auf. Die US-Armee hat über 80 Ziele angegriffen und begründet das mit iranischen Attacken gegen mehrere Schiffe in der Straße von Hormuz. Der Iran meldet seinerseits Angriffe auf US-Stützpunkte in Kuwait und Bahrain. In der SPD-Fraktion regt sich offenbar Widerstand gegen die Elterngeldpläne von Familienministerin Prien. Die Kritik laut Politico: Der Vorschlag gehe zulasten der Familien, die sich 3 Vätermonate finanziell nicht leisten können. Einsparungen solle es stattdessen bei oberen Einkommen geben. Die Bahn will kundenfreundlicher werden. Dafür startet sie ein neues Sofortprogramm. Buchungen sollen einfacher werden, Ausfälle und Verspätungen klarer sichtbar. Details stellen Bahnchefin Paller und Verkehrsminister Schnieder heute vor. Die Bahn hat bereits Sofortprogramme zur Sauberkeit und Sicherheit gestartet. Das Viertelfinale der Fußball-WM ist komplett. Die Schweiz hat sich mit 4:3 nach Elfmeterschießen gegen Kolumbien durchgesetzt. Nach 120 Minuten stand es 0:0. Im Viertelfinale wartet Argentinien auf die Schweiz. Der Weltmeister hatte zuvor Ägypten mit 3:2 besiegt.
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2: Wolkig startet der Morgen und von Nordwesten her kommt auch gelegentlich Regen rein. An den östlichen Alpen kann der sogar länger durchziehen. Sonst bleibt's in vielen Ecken trocken und tagsüber werden die Wolken dann eher weniger. Dazu wird's sommerlich mit 19 bis 31 Grad. Morgen erst noch viele Wolken, später freundlicher und meist trocken. Maximal bis 33 Grad.
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4: Kurz nach 6:30 an diesem Mittwoch. Guten Morgen zusammen. Rob Green hier mit der Morning Show. Gleich die Timeline. Wir schauen mal, was an diesem 8.7. in den 90ern so los war. Nach TLC No Scrubs und Christina Aguilera. Hier ist Genie in a Bottle.

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1: Guten Morgen zusammen, 8.7. Rob Green. Und heute am 8. Juli im Jahr 1970 kommt in L.A. ein gewisser Beck David Campbell auf die Welt. Ja, richtig, Beck. Mit Loser wird er kurz und bündig als Beck weltberühmt. Er mischt Folk, Country und Rock-Elemente zusammen und die Mischung kommt so gut an, dass er mit seinem Song in der US Top 10 landet. Bei uns geht Loser bis auf die 18 und das, was danach kommt, naja, das sind freundlich gesagt Achtungserfolge. Beck bleibt ein One-Hit-Wonder. Wir gratulieren zum Geburtstag, Beck. Und noch ein zweiter ähnlich gelagerter Geburtstag, denn auch eine Dame hat heute ihren Ehrentag, die wir alle kennen. Joan Osborne wird heute geboren, im Jahr 62, kennen wir alle von One of Us. Und zwar, die kommt aus Kentucky. Also, ja, auf jeden Fall sehr geiler Song, auch wenn ein One-Hit-Wonder. Und 1995 landete sie mit dem Song in England und in Amerika in der Top 10. Bei uns geht der Song übrigens genau wie Beck's Loser bis auf die 18. Und da schließt sich der Kreis an diesem 8.7. bei der Timeline. 90s.
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Rob Green mit der Morning Show. Guten Morgen, Deutschland. Gala, Freed from Desire und 99 mit Say My Name. Geiler Song. Hier sind Destiny's Child.

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1: Im Studio Gisa Weber. Der Krieg zwischen den USA und dem Iran flammt wieder auf. Die US-Armee hat über 80 Ziele angegriffen und begründet das mit iranischen Attacken gegen mehrere Schiffe in der Straße von Hormuz. Der Iran meldet seinerseits Angriffe auf US-Stützpunkte in Kuwait und Bahrain. Kunden besser informieren. Das hat sich die Bahn auf die Fahne geschrieben und startet dafür jetzt ein Sofortprogramm. Details wollen Bahnchefin Palla und Verkehrsminister Schnieder heute vorstellen. Andere Sofortprogramme sollen bereits Sauberkeit und Sicherheit an Bahnhöfen und in Zügen verbessern. Die Polizei soll bei Ermittlungen mehr digitale Werkzeuge bekommen. Der Bundestag berät heute erstmals über Pläne aus dem Innenministerium. Konkret geht es um den Kampf gegen Terrorismus und schwere Kriminalität. Die Behörden sollen Daten auch automatisch und mit KI auswerten können. Die Schweiz hat bei der Fußball-WM das letzte Viertelfinalticket gelöst. Gegen Kolumbien stand es nach 120 Minuten 0:0. Am Ende gewann die Schweiz 4:3 nach Elfmeterschießen. Im Viertelfinale geht es nun gegen Argentinien. Der Weltmeister hatte sich zuvor nach starker Aufholjagd mit 3:2 gegen Ägypten durchgesetzt.
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2: Ziemlich wolkig geht's in den Morgen und von Westen rutscht ab und zu auch mal Regen durch. An den Alpen kann's länger nass sein. Später bleibt's insgesamt wechselhaft. Im Nordosten und Osten gibt's dafür mehr Sonne und es bleibt trocken. Die Höchstwerte liegen heute bei 19 bis 31 Grad. Morgen dann meist trocken mit Sonne und ein paar Wolken, maximal bis 33 Grad.
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3: Guten Morgen an diesem Mittwoch. Bei uns kriegt ihr nicht nur den coolen Sound der 90s, ihr erfahrt auch, was genau diesen Sound so besonders macht. Was steckt alles drin in den erfolgreichen Tracks der 90s? Wir gehen mit euch rein, zusammen mit DJ, Producer und unserem Experten für elektronische Musik, Tom Wax. Schön, dass du mal wieder da bist.
4: Ja, ich freue mich auch. Mittwoch ist ja mittlerweile schon so mein Lieblingstag der Woche, ne? Also A, darf ich bei dir sein hier in der Show und B, droppen wir ja immer die neueste Decoded-Folge auf YouTube. Und da darf ich euch natürlich immer hier im Radio so einen kleinen Einblick geben zu dem Ganzen.
3: Ich freue mich über jeden Song, den du dekodierst. Allerdings freue ich mich noch mehr auf den heutigen Song Power of American Natives von Dance to Trance. Ich habe den Song früher so oft und so gern gehört. Ein Projekt, soweit ich weiß, von den beiden Producern Rolf Elmer, also Jamel Ma und DJ Dag, richtig?
4: Ja, hey, Rob, ey, du bist, also, ja, ja. Du kannst meinen Job bald machen hier.
3: Nee, super. Das nicht, aber ich weiß ein bisschen was.
4: Du kennst dich aus, richtig. Ja, Rolf war auch mein Gast in dieser Folge und auch der Support quasi beim Auseinandernehmen vom Track. Ich glaube auch, ich habe so eine Antwort drauf gefunden auf die Frage, was das Erfolgsgeheimnis von diesem Track ist.
3: In gut 10 Minuten hier in der Show dranbleiben, Tom Wax Deko.

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1: Rob Green hier im Rob Green Morning bei 90s90s und heute Morgen wieder an meiner Seite DJ, Producer, Kumpel und selbsternannte Musik-Nerd Tom Wax. So, Tom, in der neuesten Decoded-Folge hast du dir Power of American Natives von Dance to Trance vorgenommen. Was hast du herausgefunden? Was ist das Erfolgsgeheimnis hinter diesem Song?
2: Also man denkt ja irgendwie immer, so ein Song ist fertig, geht raus in die Welt und wird dann so zum Mega-Hit. Aber beim Decoden von Power of American Natives, da ist mir mal klar geworden, es gibt auch so Tracks, die sich so mit der Zeit entwickeln, wie vielleicht so ein guter Wein, ja? Die machen sozusagen mehrere Evolutionsphasen durch und werden erst nach und nach so richtig erfolgreich.
1: Also ich mag schon sehr gern Wein. Wie kann ich mir das genau vorstellen bei diesem Song, Tom?
2: Also Power of American Natives, das wurde in der ersten Version als nur als Instrumental released. Kann ich mich noch super dran erinnern, weil DJ Duck hat es im Dorian Gray gespielt, hat super da reingepasst. Aber es lief auch schon gut. Der Track hat super Groove gehabt, super Atmosphäre. Es hat vieles schon gestimmt, aber eben noch nicht so alles. Ja. Irgendwie hat noch was gefehlt. Und da waren sich beide Produzenten, Duck und Jamel Ma, auch einig. Und Jamel Ma hat sich dann im Studio ans Master Keyboard gesetzt, ist die verschiedenen Sounds mal so durchgegangen und hat dabei immer ganz stupide auf den Ton E rumgehauen. Ja. Das ist die Originaltonart von dem Track. Und beim Sound der Panflöte, da hat's irgendwie Klick gemacht.

0: haben wir tatsächlich früher immer gesagt, Tom, der Track mit der Panflöte.
1: Ja, genau, das war also quasi so ein Happy Accident im Studio und quasi die nächste Evolutionsphase von Power of American Natives. Grooviges, gutes Dance-Instrumental plus Panflöte jetzt auf einmal. Und schwupps ging plötzlich noch viel, viel mehr ab und dadurch wurde der Track dann noch erfolgreicher.
0: Na, aber so wie wir Power of American Natives kennen, war der Hit ja dann immer noch nicht gefühlt fertig. Da fehlte irgendwas, oder?
1: Du hast aufgepasst, der Track, der lief dann einige Monate erfolgreich und dann kam eine größere Plattenfirma ins Spiel, die hatte das gekauft und da fehlt dann natürlich noch derer Meinung nach das besondere Etwas, was jeder Hit so braucht. Und die Plattenfirma, die wollte natürlich Vocals da drauf haben und die haben Dance to Trance dann auch geliefert und damit quasi die dritte und letzte Evolutionsphase von Power of American Natives gezündet.
0: Hören wir gleich hier in 7 Minuten bei Decoded mit Tom Wax. Dranbleiben.
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1: 90s hier, ich bin Rob Green und zusammen mit unserem Mann für elektronische Musik stecken wir mittendrin im Erfolgspuzzle zum Track Power of American Natives von Dance to Trance. Tom, du hast eben gerade erzählt, dass der Track sich mit der Zeit erst zum Hit entwickelt hat. Es gab also verschiedene Entwicklungsphasen.
2: Ja, genau, Rob. Erst gab es ein Playback, das hat im Club schon perfekt funktioniert. Dann kam noch so durch einen Happy Accident, den glücklichen Zufall, der markante Panflöten-Sound noch oben drauf, und das hat das Ding eigentlich schon richtig fett gemacht.
1: Das hat allerdings der Plattenfirma immer noch nicht gereicht. Die wollten noch unbedingt Gesang haben.
2: Ja, wie so oft eigentlich. Die großen Labels, die wollen natürlich einen Radio-Hit, die wollen, dass da Vocals draufkommen, und Dance to Trance haben natürlich geliefert. Ja, sind ja Profis, also vor allem Jamel Ma. Und die Hookline kam tatsächlich von ihm himself, von Jamel Ma. Er fand damals Everybody's Free von Rosalía so richtig geil und hat das mega gefeiert. Yeah.

0: Und er wollte dann für seine Hookline so was ähnlich langgezogenes. Und ich sag mal so, ich denke, er hat's auch gefunden. Richtig powervoll gesungen, langgezogen, mit viel, viel Hall von Linda Rocco damals.
1: Also zusammengefasst kann man sagen, Power of American Natives war zwar irgendwie fertig, aber erst die dritte Version hat den Track zum Erfolg gebracht.
0: Ja, klar. Und wie immer gibt es da noch viel, viel mehr. Das war jetzt hier nur so ein kleiner Ausschnitt aus der ganzen Decoded-Folge. Rolf Elmer alias Jamel Ma, der hat noch viele andere coole Insights dazu erzählt.
1: Also 90s YouTube-Channel, da gibt's die komplette Folge mit dem Geheimnis hinter Power of American Natives. Und hier jetzt in voller Länge selbstverständlich die Version nach drei Evolutionsphasen, ganz komplett, so wie wir ihn lieben. Power of American Natives, Dance to Trance.
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1: Im Studio Gisa Weber. Der Krieg zwischen den USA und dem Iran flammt wieder auf. Die US-Armee hat über 80 Ziele angegriffen und begründet das mit iranischen Attacken gegen mehrere Schiffe in der Straße von Hormuz. Der Iran meldet seinerseits Angriffe auf US-Stützpunkte in Kuwait und Bahrain. In der SPD-Fraktion regt sich offenbar Widerstand gegen die Elterngeldpläne von Familienministerin Prien. Die Kritik laut Politico: Der Vorschlag gehe zulasten der Familien, die sich 3 Vätermonate finanziell nicht leisten können. Einsparungen solle es stattdessen bei oberen Einkommen geben. In New York droht ein Wolkenkratzer einzustürzen. Das 37-stöckige Gebäude aus den 70er Jahren wird derzeit zu einem Wohngebäude umgebaut. Dabei haben sich 2 tragende Säulen verbogen. Rund um das Hochhaus wurden mehrere Gebäude geräumt, darunter eine Schule. Das Viertelfinale der Fußball-WM ist komplett. Die Schweiz hat sich mit 4:3 nach Elfmeterschießen gegen Kolumbien durchgesetzt. Nach 120 Minuten stand es 0:0. Im Viertelfinale wartet Argentinien auf die Schweiz. Der Weltmeister hatte zuvor Ägypten mit 3:2 besiegt.
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2: Ziemlich wolkig geht's in den Morgen und von Westen rutscht ab und zu auch mal Regen durch. An den Alpen kann's länger nass sein. Später bleibt's insgesamt wechselhaft. Im Nordosten und Osten gibt's dafür mehr Sonne und es bleibt trocken. Die Höchstwerte liegen heute bei 19 bis 31 Grad. Morgen dann meist trocken mit Sonne und ein paar Wolken, maximal bis 33 Grad.
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3: 8:10. Guten Morgen zusammen, Rob Green mit der Morning Show 90s Radio. Wir stehen jeden Montag bis Freitag von 5 bis 10 gemeinsam auf. Selbstverständlich mit dem coolen Sound der 90er. Michael Jackson, Remember the Time und DJ Bobo, There is a Party.

Michael Jackson. Remember the Time by 90s Radio. Rob Green, guten Morgen. Und ab sofort könnt ihr eure Songwünsche, Grüße oder 90s Stories per WhatsApp an Rob Green Morning schicken und damit Teil des Rob Green Mornings werden. Also her mit euren Sprachnachrichten und ich lese sie alle vor in der Show oder beziehungsweise die Sprachnachrichten spiele ich in der Show vor und lese eure Textnachrichten. 040 55 41 90 90. Speichert euch die Nummer am besten gleich ab. 040 55 41 90 90 und dann könnt ihr Teil der Show werden. Vielleicht mit euren eigenen 90s Themen, die wir ja in der Show machen sollen. Ace of Base jetzt, All That She Wants, 90s.

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1: Im Studio Gisa Weber. Eigentlich gilt im Iran-Krieg eine Waffenruhe. Doch nun eskaliert die Lage wieder. Die USA haben mehr als 80 iranische Ziele attackiert. Teheran drohte nach den US-Attacken umgehend mit Vergeltung und griff nach eigenen Angaben US-Stützpunkte in Kuwait und Bahrain an. Auf dem NATO-Gipfel in Ankara ist der Iran-Krieg Anlass für Donald Trump gewesen, mal wieder auf das Verteidigungsbündnis zu schimpfen. Die Partner hätten ihn im Iran-Krieg nicht ausreichend unterstützt. Die übrigen Staats- und Regierungschefs tüten lieber Rüstungsdeals ein, wert rund 44 Milliarden Euro. Die Bahn will kundenfreundlicher werden. Dafür startet sie ein neues Sofortprogramm. Buchungen sollen einfacher werden, Ausfälle und Verspätungen klarer sichtbar. Details stellen Bahnchefin Paller und Verkehrsminister Schnieder heute vor. Die Bahn hat bereits Sofortprogramme zur Sauberkeit und Sicherheit gestartet. Das Viertelfinale der Fußball-WM ist komplett. Die Schweiz hat sich mit 4:3 nach Elfmeterschießen gegen Kolumbien durchgesetzt. Nach 120 Minuten stand es 0:0. Im Viertelfinale wartet Argentinien auf die Schweiz. Der Weltmeister hatte zuvor Ägypten mit 3:2 besiegt.
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2: Ziemlich wolkig geht's in den Morgen und von Westen rutscht ab und zu auch mal Regen durch. An den Alpen kann's länger nass sein. Später bleibt's insgesamt wechselhaft. Im Nordosten und Osten gibt's dafür mehr Sonne und es bleibt trocken. Die Höchstwerte liegen heute bei 19 bis 31 Grad. Morgen dann meist trocken mit Sonne und ein paar Wolken, maximal bis 33 Grad.
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4: Kurz nach 8 in der Show. Guten Morgen an diesem Mittwoch, den 8.7. Schön, dass ihr dabei seid. 90s Radio. Wir spielen wahrscheinlich den bekanntesten Eurodance-Song aus den 90ern. Es gibt, glaube ich, nur drei. Hathaway, What is Love, Mr. Vain, Culture Beat und Snap, Rhythm as a Dancer nach Savage Garden. Auch ein sehr schöner Song aus dem Jahr 96. To the Moon and Back.

Snap by 90s und Rhythm is a Dancer. Ja, damals Bruce Hornsby in the Range in den 80ern, oder? The Way It Is. Die Melodie kennen wir alle aus dem Jahr 98. Tupac Shakur, Changes, 90s

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1: Yes, it's online, 90s.de, 90s.de oder in der kostenfreien Sender-App, ob Strandfeeling, Balkonabend oder Badesee. Wir haben den passenden 90s Sound in unserer 90s Summer Selection für euch. Vier verschiedene Radios für jede Sommersituation, was dabei. Checkt's aus und holt euch oben drauf die coolen 90-Letten auf 90s.de. Die sehen wirklich sehr geil aus, die Dinger. Hier sind sie, die Venga Boys, mit dem Sommersong aus dem Jahr 98. Hier ist Boom, Boom, Boom, Boom.
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1: Im Studio Gisa Weber. Der Krieg zwischen den USA und dem Iran flammt wieder auf. Die US-Armee hat über 80 Ziele angegriffen und begründet das mit iranischen Attacken gegen mehrere Schiffe in der Straße von Hormuz. Der Iran meldet seinerseits Angriffe auf US-Stützpunkte in Kuwait und Bahrain. Kunden besser informieren, das hat sich die Bahn auf die Fahne geschrieben und startet dafür jetzt ein Sofortprogramm. Details wollen Bahnchefin Palla und Verkehrsminister Schnieder heute vorstellen. Andere Sofortprogramme sollen bereits Sauberkeit und Sicherheit an Bahnhöfen und in Zügen verbessern. In New York haben Polizei und Rettungsdienste mehrere Gebäude rund um einen Wolkenkratzer geräumt. Der 37-stöckige Turm ist womöglich einsturzgefährdet. Das Hochhaus wird gerade umgebaut. Dabei haben sich zwei tragende Säulen verformt. Die Schweiz hat bei der Fußball-WM das letzte Viertelfinalticket gelöst. Gegen Kolumbien stand es nach 120 Minuten 0:0. Am Ende gewann die Schweiz 4:3 nach Elfmeterschießen. Im Viertelfinale geht es nun gegen Argentinien. Der Weltmeister hatte sich zuvor nach starker Aufholjagd mit 3:2 gegen Ägypten durchgesetzt.
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2: Ziemlich wolkig geht's in den Morgen und von Westen rutscht ab und zu auch mal Regen durch. An den Alpen kann's länger nass sein. Später bleibt's insgesamt wechselhaft. Im Nordosten und Osten gibt's dafür mehr Sonne und es bleibt trocken. Die Höchstwerte liegen heute bei 19 bis 31 Grad. Morgen dann meist trocken mit Sonne und ein paar Wolken, maximal bis 33 Grad.
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4: 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Es ist kurz nach 8:30. Guten Morgen an diesem Mittwoch. Hi, Rob Green hier. Ich hoffe, dass ihr einen schönen Mittwochmorgen bisher habt. Gleich die Timeline. Wir gucken mal, was an diesem 8.7. in den 90ern los war. Bis dahin Snows, Informer und aus dem Jahr 96 The Cardigans. Hier ist Love.

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1: Yes, guten Morgen zusammen. Heute am 8. Juli im Jahr 1970 kommt in Los Angeles ein gewisser Beck David Campbell auf die Welt. Klar, wir kennen alle ihn unter Beck. Mit Loser wird er kurz und bündig weltberühmt. Er mischt Folk, Country und Rock-Elemente zusammen und die Mischung kommt so gut an, dass er mit seinem Song in der US Top 10 landet. Bei uns geht Loser bis auf Platz 18 und das, was danach kommt, naja, das sind freundlich gesagt Achtungserfolge. Beck bleibt ein One-Hit-Wonder. Gratulieren heute zum Geburtstag, Beck. Und noch ein zweiter ähnlich gelagerter Geburtstag, denn auch die Dame hat Geburtstag, die wir alle aus den 90ern kennen von einem bestimmten Song. Joan Osborne wird heute geboren im Jahr 62. Auch die aus Kentucky stammende Sängerin geht vor allem mit einem großen Hit in die 90s Geschichte ein, One of Us. 95 landete sie mit dem Song in England und Amerika in der Top 10. Bei uns geht der Song übrigens genau wie Beck's Loser bis auf die 18. Und das war der 8.7. in den 90ern. 90s.
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1: Im Studio Gisa Weber. Eigentlich gilt im Iran-Krieg eine Waffenruhe. Doch nun eskaliert die Lage wieder. Die USA haben mehr als 80 iranische Ziele attackiert. Teheran drohte nach den US-Attacken umgehend mit Vergeltung und griff nach eigenen Angaben US-Stützpunkte in Kuwait und Bahrain an. Die Bahn will kundenfreundlicher werden. Dafür startet sie ein neues Sofortprogramm. Buchungen sollen einfacher werden, Ausfälle und Verspätungen klarer sichtbar. Details stellen Bahnchefin Palla und Verkehrsminister Schnieder heute vor. Die Bahn hat bereits Sofortprogramme zur Sauberkeit und Sicherheit gestartet. Wird die Bundestagsabstimmung über das Krankenkassensparpaket noch gestoppt? Die Grünen prüfen, ob sie deswegen vors Bundesverfassungsgericht ziehen. Eigentlich soll am Freitag abgestimmt werden. Wegen vieler kurzfristiger Änderungen sei aber keine vernünftige Beratung möglich. Das Viertelfinale der Fußball-WM ist komplett. Die Schweiz hat sich mit 4:3 nach Elfmeterschießen gegen Kolumbien durchgesetzt. Nach 120 Minuten stand es 0:0. Im Viertelfinale wartet Argentinien auf die Schweiz. Der Weltmeister hatte zuvor Ägypten mit 3:2 besiegt.
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2: Viele Wolken sind heute Vormittag in einem breiten Streifen vom Nordwesten über den Westen bis in den Südosten unterwegs. Dazu kann es gelegentlich regnen. Sonst zeigt sich die Sonne öfter und es bleibt meist trocken. Nur an den östlichen Alpen regnet es häufiger. Dazu Höchstwerte zwischen 19 und 31 Grad. Morgen dann meist sonnig, ein paar Wolken im Norden, maximal bis 33 Grad.
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4: Guten Morgen an diesem Mittwoch. Bei uns kriegt ihr nicht nur den coolen Sound der 90s, ihr erfahrt auch, was genau diesen Sound so besonders macht. Was steckt alles drin in den erfolgreichen Tracks der 90s? Wir gehen mit euch rein, zusammen mit DJ, Producer und unserem Experten für elektronische Musik, Tom Wax. Schön, dass du mal wieder da bist.
5: Ja, ich freue mich auch. Mittwoch ist ja mittlerweile schon so mein Lieblingstag der Woche, ne? Also A, darf ich bei dir sein hier in der Show und B, droppen wir ja immer die neueste Decoded-Folge auf YouTube. Und da darf ich euch natürlich immer hier im Radio so einen kleinen Einblick geben zu dem Ganzen.
4: Ich freue mich über jeden Song, den du dekodierst. Allerdings freue ich mich noch mehr auf den heutigen Song Power of American Natives von Dance to Trance. Ich habe den Song früher so oft und so gern gehört. Ein Projekt, soweit ich weiß, von den beiden Producern Rolf Elmar, also Jamal Ma und DJ Dag, richtig?
5: Ja, hey, Rob, ey, du bist, also, ja, ja. Du kannst meinen Job bald machen hier,
4: nee,
5: super.
4: Nee, das nicht, aber ich weiß ein bisschen was.
5: Du kennst dich aus, richtig. Ja, Rolf war auch mein Gast in dieser Folge und auch der Support quasi beim Auseinandernehmen vom Track. Ich glaube auch, ich habe so eine Antwort drauf gefunden auf die Frage, was das Erfolgsgeheimnis von diesem Track ist.
4: In gut 10 Minuten hier in der Show dranbleiben, Tom Wax dekodiert.

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1: Rob Green hier im Rob Green Morning bei 90s. Und heute Morgen wieder an meine Seite DJ, Producer, Kumpel und selbsternannte Musik-Nerd Tom Wax. So, Tom, in der neuesten Decoded-Folge hast du dir Power of American Natives von Dance to Trance vorgenommen. Was hast du rausgefunden? Was ist das Erfolgsgeheimnis hinter diesem Song?
2: Also man denkt ja irgendwie immer, so ein Song ist fertig, geht raus in die Welt und wird dann so zum Mega-Hit. Aber beim Decoden von Power of American Natives, da ist mir mal klar geworden, es gibt auch so Tracks, die sich so mit der Zeit entwickeln, wie vielleicht so ein guter Wein, ja? Die machen sozusagen mehrere Evolutionsphasen durch und werden erst nach und nach so richtig erfolgreich.
1: Also ich mag schon sehr gern Wein. Wie kann ich mir das genau vorstellen bei diesem Song, Tom?
2: Also Power of American Natives, das wurde in der ersten Version als nur als Instrumental released. Kann ich mich noch super dran erinnern, weil DJ Duck hat es im Dorian Gray gespielt, hat super da reingepasst. Aber es lief auch schon gut. Der Track hat super Groove gehabt, super Atmosphäre. Es hat vieles schon gestimmt, aber eben noch nicht so alles. Ja. Irgendwie hat noch was gefehlt. Und da waren sich beide Produzenten, Duck und Jamel Ma, auch einig. Und Jamel Ma hat sich dann im Studio ans Master Keyboard gesetzt, ist die verschiedenen Sounds mal so durchgegangen und hat dabei immer ganz stupide auf den Ton E rumgehauen. Ja. Das ist die Originaltonart von dem Track. Und beim Sound der Panflöte, da hat's irgendwie Klick gemacht.

0: Das haben wir tatsächlich früher immer gesagt, Tom, der Track mit der Panflöte.
1: Ja, genau, das war also quasi so ein Happy Accident im Studio und quasi die nächste Evolutionsphase von Power of American Natives. Grooviges, gutes Dance-Instrumental plus Panflöte jetzt auf einmal. Und schwupps ging plötzlich noch viel, viel mehr ab und dadurch wurde der Track dann noch erfolgreicher.
0: Na, aber so wie wir Power of American Natives kennen, war der Hit ja dann immer noch nicht gefühlt fertig. Da fehlte irgendwas, oder?
1: Du hast aufgepasst, der Track, der lief dann einige Monate erfolgreich und dann kam eine größere Plattenfirma ins Spiel. Die hatte das gekauft und da fehlt dann natürlich noch derer Meinung nach das besondere Etwas, was jeder Hit so braucht. Und die Plattenfirma, die wollte natürlich Vocals da drauf haben und die haben Dance to Trance dann auch geliefert und damit quasi die dritte und letzte Evolutionsphase von Power of American Natives gezündet.
0: Hören wir gleich hier in 7 Minuten bei Decoder mit Tom Wax. Dranbleiben.
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1: 90s, 90s hier. Ich bin Rob Green und zusammen mit unserem Mann für elektronische Musik stecken wir mittendrin im Erfolgspuzzle zum Track Power of American Natives von Dance to Trance. Tom, du hast eben gerade erzählt, dass der Track sich mit der Zeit erst zum Hit entwickelt hat. Es gab also verschiedene Entwicklungsphasen.
2: Ja, genau, Rob. Erst gab es ein Playback, das hat im Club schon perfekt funktioniert. Dann kam noch so durch einen Happy Accident, den glücklichen Zufall, der markante Panflöten-Sound noch oben drauf, und das hat das Ding eigentlich schon richtig fett gemacht.
1: Das hat allerdings der Plattenfirma immer noch nicht gereicht. Die wollten noch unbedingt Gesang haben.
2: Ja, wie so oft eigentlich. Die großen Labels, die wollen natürlich einen Radio-Hit, die wollen, dass da Vocals draufkommen, und Dance to Trance haben natürlich geliefert. Ja, sind ja Profis, also vor allem Jamel Ma. Und die Hookline kam tatsächlich von ihm himself, von Jamel Ma. Er fand damals Everybody's Free von Rosalía so richtig geil und hat das mega gefeiert. Yeah.

0: Und er wollte dann für seine Hookline so was ähnlich langgezogenes. Und ich sag mal so, ich denke, er hat's auch gefunden. Richtig powerful gesungen, langgezogen, mit viel, viel Hall von Linda Rocco damals.
1: Also zusammengefasst kann man sagen, Power of American Natives war zwar irgendwie fertig, aber erst die dritte Version hat den Track zum Erfolg gebracht.
0: Ja, klar. Und wie immer gibt's da noch viel, viel mehr. Das war jetzt hier nur so ein kleiner Ausschnitt aus der ganzen Decoded-Folge. Rolf Elmer alias Jamel Ma, der hat noch viele andere coole Insights dazu erzählt.
1: Also 90s YouTube-Channel, da gibt's die komplette Folge mit dem Geheimnis hinter Power of American Natives. Und hier jetzt in voller Länge selbstverständlich die Version nach drei Evolutionsphasen, ganz komplett, so wie wir ihn lieben. Power of American Natives, Dance to Trance.
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neu dabei, Olive, You're Not Alone. Eingevotet von Anita aus München über 90s Instagram.

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1: Im Studio Gisa Weber. Der Krieg zwischen den USA und dem Iran flammt wieder auf. Die US-Armee hat über 80 Ziele angegriffen und begründet das mit iranischen Attacken gegen mehrere Schiffe in der Straße von Hormuz. Der Iran meldet seinerseits Angriffe auf US-Stützpunkte in Kuwait und Bahrain. Die Grünen wollen die Bundestagsabstimmung über das Krankenkassensparpaket verhindern. Sie prüfen, vors Bundesverfassungsgericht zu ziehen. Eigentlich soll am Freitag abgestimmt werden. Wegen vieler kurzfristiger Änderungen sei keine vernünftige Beratung möglich. Das Paket sieht massive Einschnitte und zusätzliche Kosten für Versicherte vor. Kunden besser informieren, das hat sich die Bahn auf die Fahne geschrieben und startet dafür jetzt ein Sofortprogramm. Details wollen Bahnchefin Palla und Verkehrsminister Schnieder heute vorstellen. Andere Sofortprogramme sollen bereits Sauberkeit und Sicherheit an Bahnhöfen und in Zügen verbessern. Anders als Julian Nagelsmann behält DFB-Sportdirektor Rudi Völler seinen Job. Das hat Völler jetzt selbst in einem Statement bekannt gegeben. Die Entscheidung sei nach Gesprächen mit der DFB-Spitze und auch mit Bundestrainerwunschkandidat Jürgen Klopp gefallen, so Völler.
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2: Viele Wolken sind heute Vormittag in einem breiten Streifen vom Nordwesten über den Westen bis in den Südosten unterwegs. Dazu kann es gelegentlich regnen. Sonst zeigt sich die Sonne öfter und es bleibt meist trocken. Nur an den östlichen Alpen regnet es häufiger. Dazu Höchstwerte zwischen 19 und 31 Grad. Morgen dann meist sonnig, ein paar Wolken im Norden, maximal bis 33 Grad.
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4: Es ist kurz nach halb zehn. Guten Morgen zusammen. Rob Green hier mit der Morning Show mit Lenny Kravitz. Fly Away und Snap. Do you see the light? Gehen wir zurück ins Jahr 93. Guten Morgen an die

0: 0440 55 41 90 90. Das ist die Nummer direkt zu mir ins Studio. Meldet euch gerne jederzeit rein mit allem, was ihr mal loswerden wolltet. 90s WhatsApp Nummer. Rob Green hier, guten Morgen. 0405541 9090. Jenny.
1: Hallo ihr Lieben, hier ist die Jenny. Und mein Lieblingssong ist von den Spice Girls, Wannabe. Immer wenn ich dieses Lied höre, denke ich immer an unsere Jugend zurück, was wir doch für Spaß hatten.
0: Dankeschön, Jenny aus Weimar. 0405541 9090. Die WhatsApp-Nummer. Hier sind die Spice Girls.
2: Yo!

Vibes von Dario G. Sunshine. Das war's von mir, Rob Green. Gleich Marie bei der Arbeit und wir stehen morgen gemeinsam auf ab 5 für 90s, 90s Rob Green Morning. But no diggity yet, Blackstreet featuring Dr. Dre.

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2: Im Studio Gisa Weber. Eigentlich gilt im Iran-Krieg eine Waffenruhe. Doch nun eskaliert die Lage wieder. Die USA haben mehr als 80 iranische Ziele attackiert. Teheran drohte nach den US-Attacken umgehend mit Vergeltung und griff nach eigenen Angaben US-Stützpunkte in Kuwait und Bahrain an. Wird die Bundestagsabstimmung über das Krankenkassensparpaket noch gestoppt? Die Grünen prüfen, ob sie deswegen vors Bundesverfassungsgericht ziehen. Eigentlich soll am Freitag abgestimmt werden. Wegen vieler kurzfristiger Änderungen sei aber keine vernünftige Beratung möglich. Die Polizei soll bei Ermittlungen mehr digitale Werkzeuge bekommen. Der Bundestag berät heute erstmals über Pläne aus dem Innenministerium. Konkret geht es um den Kampf gegen Terrorismus und schwere Kriminalität. Die Behörden sollen Daten auch automatisch und mit KI auswerten können. Rudi Völler bleibt Sportdirektor beim DFB. Nach dem frühen WM-Aus war auch über seine Zukunft spekuliert worden. Jetzt sagt Völler, nach vielen Gesprächen sei die Entscheidung gefallen, dass es weitergeht. Auch mit Bundestrainerwunschkandidat Klopp hat Völler nach eigenen Angaben gesprochen.
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3: Viele Wolken sind heute Vormittag in einem breiten Streifen vom Nordwesten über den Westen bis in den Südosten unterwegs. Dazu kann es gelegentlich regnen. Sonst zeigt sich die Sonne öfter und es bleibt meist trocken, nur an den östlichen Alpen regnet es häufiger. Dazu Höchstwerte zwischen 19 und 31 Grad. Morgen dann meist sonnig, ein paar Wolken im Norden, maximal bis 33 Grad.
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7: Da gibt's wieder Doku-Futter für alle die, die das mögen, so wie ich. Und dann auch noch mit 90s-Bezug. Na, das feiern wir doch. Ob O-Town, die Backies oder NSYNC, da war wohl gut was los in den 90ern. Und der Blick hinter die Kulissen mit einigen Protagonisten sieht sehr spannend aus. Zu sehen ist das Ganze bei TLC auf jeden Fall. Wer das hat, wer das nicht hat, Discovery Plus ist auch noch mit dabei. Und wenn nicht, erzähle ich euch das Spannendste. Und das ist das, was Joey von NSYNC sagt. Offiziell haben sich NSYNC nie aufgelöst. Also von Justin Timberlake abgelöst. Der ist einfach weggegangen und wir warten bis heute auf ihn. Also Halleluja, da ist ein bisschen Zunder in der Hütte. Und da passt es doch, dass wir jetzt diese Stunde um kurz nach 10 starten mit NSYNC und I Want You Back. Ob sie den zurückhaben wollen, weiß ich aber nicht.

noch Disse war, also Disco ist das übersetzt, da war ich am Start. Da konntest du mich erstmal nicht wieder runterkriegen. Es ist aber auch so ein Lied, was so unglaublich mitreißt. Also erstmal, wenn man in den 90ern geboren ist, dann hast du sowieso keine Chance. Du musst dann einfach die Spice Girls, Backstreet Boys und natürlich auch Dr. Alban gut finden. Oder zumindest war es bei mir so. Also Sing Hallelujah, wenn ihr mich dann in dem Moment irgendwann mal auf einer Tanzfläche seht und ich sitze, dann muss es mir schon schlecht gehen. 90s, 90s.

0: mit Take That durch diesen Mittwoch. Hi.
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0: Ein aufregender Mittwoch auf jeden Fall für viele Kids in Berlin, Brandenburg und Hamburg, denn da ist der letzte Schultag angesagt. Heißt also auch, es gibt Zeugnisse. Und an der Stelle mal einmal der wichtigste Satz für alle Kinder. Ihr seid nicht eure Noten, ihr seid toll. Ihr habt es gut gemacht in diesem Jahr. Und als Belohnung gibt's für euch und eure Eltern unsere Summer Selection und somit mit ein bisschen Glück auch die 90-Lette, also die coole Badelatsche im 90s Design. 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Schickt uns ein Foto oder ein Video. Wo hört ihr denn unser Reggae-Radio, das Ibiza-Radio, das Chill-Out-Radio? Also eins aus unserer Summer Selection. Zeigt es uns, schickt uns ein Foto über 90s.de und genau da findet ihr auch die Summer Selection. So wie das Ding hier. I Follow the Sun. Das Ding kommt aus dem Summer Hit Radio. Mr. President, jetzt für euch.

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2: Heute am 8. Juli und zwar im Jahr 1970 kommt in Los Angeles ein gewisser Beck David Campbell auf die Welt. Mit Loser wird er kurz und bündig als Beck weltberühmt. Er mischt Folk, Country und Rock-Elemente zusammen und diese Mischung kommt so gut an, dass er mit seinem Song bis in die US-Top 10 geht. Bei uns geht Loser bis auf die 18. Und was kommt danach? Naja, das sind freundlich gesagt Achtungserfolge. Beck bleibt ein One-Hit-Wonder. Wir gratulieren zum Geburtstag, Beck. Und noch ein zweiter ähnlich gelagerter Geburtstag, denn auch diese Dame hier hat heute ihren Ehrentag. Auch Joan Osborne wird heute geboren, und zwar 1962. Die aus Kentucky stammende Sängerin geht vor allem mit einem großen Hit in die 90er Jahre Musikgeschichte ein. Nämlich mit One of Us. 1995 landet sie mit diesem Song in England und in Amerika in der Top 10. Bei uns geht der Track ganz genau, übrigens auch wie Beck's Loser, bis auf die 18 der Charts. Wir gratulieren also auch Joan heute an diesem Ehrentag der doppelten One-Hit-Wonder. 90s, 90s.
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1: 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Und hier ist jetzt für euch DJ Bobo Pray an diesem Mittwoch.
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1: Im Studio Gisa Weber. Donald Trump wütet beim NATO-Gipfel. Der US-Präsident sagt, er will alle Handelsbeziehungen mit Spanien abbrechen. Zitat: Ich will nichts mit Spanien zu tun haben. Hintergrund ist Spaniens Nein zum Iran-Krieg. Völlig unklar allerdings, wie so ein Schritt machbar wäre, denn Spanien ist ja EU-Mitglied. Die Deutsche Bahn setzt jetzt auf künstliche Intelligenz. Nicht um die Züge pünktlicher zu machen, sondern immerhin, um ihre Kunden besser über Verspätungen und Co. zu informieren. Eine KI-Assistentin soll einem künftig genaue und individuelle Infos zu den geplanten Fahrten geben. Bis Ende des Jahres soll das System für alle online sein. Die Lage im Iran-Krieg eskaliert weiter. Beide Seiten greifen sich wieder gegenseitig an. US-Präsident Trump erklärte die ohnehin brüchige Feuerpause für beendet. Über die iranische Führung sagte er, es ist reine Zeitverschwendung, sich mit ihnen abzugeben. Bei der WM heißt es heute durchschnaufen. Nach 27 Tagen Nonstop-Fußball ist ein Tag Pause. Morgen geht es weiter mit den Viertelfinals. Zum Auftakt ist Frankreich gegen Marokko gefordert. Außerdem spielen Spanien gegen Belgien, Norwegen gegen England und Titelverteidiger Argentinien gegen die Schweiz.
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2: Viele Wolken hängen am Himmel und ab und zu regnet's auch mal. An den Alpen kann's dazu öfter nass werden und vereinzelt gewittern. Sonst geht's heute gemischt weiter. Im Nordosten eher sonnig und trocken, im Südwesten ebenfalls viel Sonne. Die Höchstwerte liegen bei 19 bis 31 Grad. Morgen dann meist trocken, erst mehr Wolken und später freundlicher, maximal bis 33 Grad.
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5: 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Aus unserem Summer Hit Radio gibt's jetzt We Like to Party. Hier sind die Banger Boys.

0: 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Killer Adamski.
1: Ist gerade mal 16, als er auf einer Party den Musiker und Produzenten Adamski kennenlernt. Der ist sofort begeistert von Seals Stimme und gemeinsam nehmen sie den Song Killer auf und landen damit, wie wir wissen, einen Riesenhit. Der Erfolg schweißt die beiden zusammen, denn Seal und Adamski sind bis heute gute Freunde.
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0: Madonna und Secret an diesem Mittwoch. Das heißt, es gibt eine neue Folge.
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0: Immer mittwochs auf 90s, 90s YouTube für euch Nachschub. Tom Wex nimmt sich einen 90s-Banger und filetiert den für euch. Also findet raus, warum funktioniert denn der so gut? Warum ist denn der so geil? Warum lieben wir den alle so? Und in dieser Woche geht es um diesen Song hier.
2: Genau, und als der Track fertig war, ging er nicht direkt als Mega-Banger in die Clubs der Welt, sondern hat sozusagen mehrere Evolutionsphasen durchgemacht. Also Jamel Ma und DJ Duck, die beiden Producer und die Köpfe von Dance to Trance, die haben den Track dann fertig gemacht und da war es nur ein reines Instrumental. Das lief in den Clubs damals schon relativ gut, der Track hatte viel, viel Groove, Atmosphäre. Vieles hat eigentlich schon gestimmt, aber eben irgendwie noch nicht alles. Irgendwas hat da noch gefehlt. Und da waren sich die beiden Produzenten komplett einig. Im Studio, da hat sich Jamel mal dann ans Master Keyboard gesetzt, ist die verschiedenen Sounds mal so durchgesteppt und hat aber immer ganz stupide auf dem Ton E rumgehauen. Das ist die Originaltonart von dem Track. Und beim Sound der Panflöte, da hat es irgendwie Klick gemacht.

0: dieser Panflöte wurde die nächste Evolutionsphase von Power of American Natives gezündet, kann man so sagen. Im Club wollten dann eigentlich alle den Track mit der Panflöte hören und schwupps war Power of American Natives noch größer und noch erfolgreicher. Ja, aber manchmal brauchen die großen Songs eben auch etwas Zeit, um zu wachsen und sich zu entwickeln und werden erst ein paar Versionen später so richtig, richtig groß. Für alles, was sonst noch drinsteckt in diesem Dancebrett, checkt am besten mal die ganze Folge Decoded.
1: So, jetzt reinklicken 90s, 90s YouTube und den Song, den haben wir natürlich jetzt schon.
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Prince, I Tell Joe mit Marky Mark.

ich durfte meiner Tochter letztens zuschauen, wie sie mit vielen anderen Kindern im Chor gesungen hat und ich war richtig stolz. Also kann ich mir vorstellen, wie stolz Britney Spears auf ihre Söhne ist, denn die beiden, Preston und Jaden, die haben jetzt ein neues Kapitel aufgeschlagen und zwar als Models bei der Pariser Fashion Week und ich muss sagen, Junge, Junge, die haben einen wahnsinnig guten Auftritt hingelegt, völlig unterschiedliche Looks. Klickt euch da mal rein, guckt euch die mal an, richtig süß, da kann die Britney stolz sein. Die hören wir hier gleich mit Born to Make You Happy und los geht's jetzt mit 3 a.m. Eternal. Hey.

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Egoist, der liebe Falco. Hier ist 90s, 90s für euch, der coole Sound der 90er, der ja nicht nur auf der einen Seite stattfindet, und zwar auf der austragenden Seite, ja, die Menschen, die das dann auf der Bühne präsentieren. Vorher passiert ja auch noch eine Menge. Und Olive zum Beispiel ist ja eigentlich Ruth Ann Boyle. Also Olive ist ihr Künstlername. Und sie hatten nach ihrem großen Erfolg You Are Not Alone hinter den Kulissen noch übelst erfolgreich weiter Musik gemacht. Zum Beispiel hat sie geschrieben für Künstler wie Britney Spears, Jessica Simpson oder auch für Paul van Dyk. Als gefragte Songwriterin hat sie damit die 90er auch noch mitgeprägt. Aber wir hören jetzt ihr Werk, You're Not Alone, Olive hier bei 90s, 90s.

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1: Im Studio Gisa Weber. Beim NATO-Gipfel ist US-Präsident Trump auf Spanien losgegangen und droht damit, alle Handelsbeziehungen mit dem Land abzubrechen. Ein indirekter Angriff auch auf die EU, denn Spanien ist ja Mitglied. Auslöser ist Spaniens klares Nein zum Iran-Krieg. Unterdessen eskaliert die Lage im Iran-Krieg wieder. Beide Seiten greifen sich gegenseitig an. Trump erklärte die ohnehin brüchige Feuerpause für beendet. Über die iranische Führung sagte er, es ist reine Zeitverschwendung, sich mit ihnen abzugeben. Wird die Bundestagsabstimmung über das Krankenkassen-Sparpaket noch gestoppt? Die Grünen haben beim Bundesverfassungsgericht einen Eilantrag eingereicht. Eigentlich soll übermorgen abgestimmt werden. Wegen vieler kurzfristiger Änderungen sei aber keine vernünftige Beratung möglich, so die Kritik. Nach satten 27 Tagen Fußball am Stück ist bei der WM heute mal ein Tag Pause. Teams und Fans können mal durchatmen, bevor morgen dann die Viertelfinals starten. Den Anfang macht Frankreich gegen Marokko. Die weiteren Duelle: Spanien-Belgien, Norwegen-England und Argentinien-Schweiz.
0: Das ist das Wichtigste für den Moment. 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
2: Viele Wolken hängen am Himmel und ab und zu regnet's auch mal. An den Alpen kann's dazu öfter nass werden und vereinzelt gewittern. Sonst geht's heute gemischt weiter. Im Nordosten eher sonnig und trocken, im Südwesten ebenfalls viel Sonne. Die Höchstwerte liegen bei 19 bis 31 Grad. Morgen dann meist trocken, erst mehr Wolken und später freundlicher, maximal bis 33 Grad.
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5: 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Kurz nach 12 an diesem 8. Juli. Grüße gehen raus. Ich hoffe, ihr habt eine ganz, ganz tolle Zeit und lasst die Seele baumeln. Ich kümmere mich um den Sound hier mit Wickfield gleich. Vorher noch Oasis und los geht's jetzt mit Who Is It?

0: waren alle schockverliebt. Alex Christensen über Wakefield.
1: Ist das nicht herrlich? Wakefield Saturday Night, Didi da da da. Was für eine einfache Nummer und was für ein Bombenbrett hat die da hingelegt. Da waren wir alle schockverliebt, als sie vor dem Spiegel sang mit ihren hochtopierten Haaren und einer Bürste in der Hand und kam dann mit diesem Song um die Ecke. Und ich glaube, Wakefield wird heute noch jede Woche gebucht und singt Saturday Night. Das ist auch ein absoluter Klassiker der 90er. 90s.

0: durch diesen Sommertag mit mir. Ich bin Marie. Hi.
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0: Wie auch immer ihr diesen Sommer verbringt, wir sind ein Teil davon. Also, wenn wir dürfen. Wir würden euch nämlich gerne so ein bisschen musikalisch unterstützen, egal wo ihr gerade seid. Ob auf dem Weg in den Urlaub, schon irgendwo am See abchillen oder auf Balkonien. Ja, und selbst bei der Arbeit darf man den Sommer ein bisschen genießen mit einem unserer tollen Radios aus der Summer Selection. Da haben wir Reggae, da haben wir Ibiza, da haben wir Chillout, da haben wir die Sommerhits. Also alles, was das Sommerherz begehrt, klickt euch da rein, hört den Sound und macht gerne ein Foto oder ein Video davon, wie ihr den genießt. Denn so sichert ihr euch die legendäre 90-Lette, also die 90s Badelatsche. Schickt uns das Foto rüber, wie ihr den Sound genießt und mit einem bisschen Glück seid ihr denn bald in unserer 90-Lette unterwegs.
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0: Und aus genau dieser jetzt schon ein Song zum Einstimmen.

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Captain Hollywood Project. Christina Aguilera. Und neu dabei, Snow Informer. Reingevotet von Justin aus Köln über 90s, 90s Instagram.

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1: Heute am 8. Juli und zwar im Jahr 1970 kommt in Los Angeles ein gewisser Beck David Campbell auf die Welt. Mit Loser wird er kurz und bündig als Beck weltberühmt. Er mischt Folk, Country und Rock-Elemente zusammen und diese Mischung kommt so gut an, dass er mit seinem Song bis in die US-Top 10 geht. Bei uns geht Loser bis auf die 18. Und was kommt danach? Naja, das sind freundlich gesagt Achtungserfolge. Beck bleibt ein One-Hit-Wonder. Wir gratulieren zum Geburtstag, Beck. Und noch ein zweiter ähnlich gelagerter Geburtstag, denn auch diese Dame hier hat heute ihren Ehrentag. Auch Joan Osborne wird heute geboren, und zwar 1962. Die aus Kentucky stammende Sängerin geht vor allem mit einem großen Hit in die 90er Jahre Musikgeschichte ein. Nämlich mit One of Us. 1995 landet sie mit diesem Song in England und in Amerika in der Top 10. Bei uns geht der Track ganz genau, übrigens auch wie Beck's Loser, bis auf die 18 der Charts. Wir gratulieren also auch Joan heute an diesem Ehrentag der doppelten One-Hit-Wonder. 90s.
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me entertain you an diesem Mittwoch hier bei 90s 90s. Und ich sage ja immer, jeder sollte einen Robert in seinem Leben haben. Mein Ehemann heißt Robert. Das gerade war Robbie Williams und wir gehen rüber zu Robert Miles. Ich sag euch, diese Roberts, die haben es einfach drauf. Fable jetzt für euch bei 90s 90s.

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1: Im Studio Gisa Weber. Donald Trump wütet beim NATO-Gipfel. Der US-Präsident sagt, er will alle Handelsbeziehungen mit Spanien abbrechen. Zitat: Ich will nichts mit Spanien zu tun haben. Hintergrund ist Spaniens Nein zum Iran-Krieg. Völlig unklar allerdings, wie so ein Schritt machbar wäre, denn Spanien ist ja EU-Mitglied. Donald Trump hat die ohnehin brüchige Feuerpause im Irankrieg unterdessen für beendet erklärt. Beide Seiten greifen sich gegenseitig an. An den Märkten sorgte die erneute Eskalation zwischen Washington und Teheran sofort für einen Sprung beim Ölpreis. Die Grünen wollen die Bundestagsabstimmung zum Krankenkassensparpaket verhindern. Sie haben beim Bundesverfassungsgericht einen Eilantrag eingereicht. Die Grünen kritisieren die vielen kurzfristigen Änderungen vor der Abstimmung übermorgen. Das Paket sieht massive Einschnitte und zusätzliche Kosten für Versicherte vor. Anders als Julian Nagelsmann behält DFB-Sportdirektor Rudi Völler seinen Job. Das hat Völler jetzt selbst in einem Statement bekannt gegeben. Die Entscheidung sei nach Gesprächen mit der DFB-Spitze und auch mit Bundestrainerwunschkandidat Jürgen Klopp gefallen, so Völler.
0: Das ist das Wichtigste für den Moment. 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
2: Wolkig bis oft grau ist es gerade in vielen Ecken und Richtung Alpen kann es auch mal länger regnen, vereinzelt sogar mit Gewitter. Sonst setzt sich immer wieder die Sonne durch und es bleibt trocken. Dazu liegen die Höchstwerte heute zwischen 19 und 31 Grad. Morgen geht's meist trocken weiter, anfangs noch ein paar Wolken, später freundlicher, maximal bis 33 Grad.
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5: 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Hallo ihr Lieben, kurz nach eins ist es und mich würde ja so brennend interessieren, wo ich euch gerade erwische. Schön auf dem Balkon, ganz entspannt oder am See, vielleicht auf dem Weg in den Urlaub. Ich hätte so gerne einen kleinen Einblick und als Belohnung dafür gibt's mit ein bisschen Glück die 90-Lette. Also schickt doch mal ein kurzes Foto oder Video, wo ihr euch gerade befindet, wie ihr den Sommer mit uns genießt. Und das ist natürlich musikalisch alles noch ein bisschen geiler, wenn ihr dazu die Summer Selection euch mal reinzieht. Alles funktioniert auf 90s.de. Klickt euch rein und einen aus unserem Sommerhit Radio spiele ich euch

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1: No Limit haben Two Unlimited 1993 einen weltweiten Hit. Nur in Großbritannien, da erscheint eine Version des Songs ohne den Rap-Teil. Der ist angeblich zu plump für den britischen Markt. Eine Ansicht, die sich definitiv nicht durchsetzt, denn auf YouTube zählt das Original mit Rap fast 20 Mal mehr Aufrufe als die britische Version.
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0: Nachschub für uns Musiknerds. Hallo an diesem Mittwoch. Und das bedeutet, es gibt eine neue Folge von
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0: Richtig geil. Tom Waits hat sich mal wieder ein Brett genommen, einen 90s Banger, und möchte den mit euch entschlüsseln. Warum funktioniert der so gut? Und ich finde wirklich, der Song, der ist was ganz Besonderes. Und zwar geht es um diesen hier.
2: Genau, und als der Track fertig war, ging er nicht direkt als Mega-Banger in die Clubs der Welt, sondern hat sozusagen mehrere Evolutionsphasen durchgemacht. Also Jamel Ma und DJ Duck, die beiden Producer und die Köpfe von Dance to Trance, die haben den Track dann fertig gemacht und da war es nur ein reines Instrumental. Das lief in den Clubs damals schon relativ gut. Der Track hatte viel, viel Groove, Atmosphäre. Vieles hat eigentlich schon gestimmt, aber eben irgendwie noch nicht alles. Irgendwas hat da noch gefehlt. Und da waren sich die beiden Produzenten komplett einig. Im Studio, da hat sich Jamel Ma dann ans Master Keyboard gesetzt, ist die verschiedenen Sounds mal so durchgesteppt und hat dabei immer ganz stupide auf dem Ton E rumgehauen. Das ist die Originaltonart von dem Track. Und beim Sound der Panflöte, da hat es irgendwie Klick gemacht.

0: dieser Panflöte wurde die nächste Evolutionsphase von Power of American Natives gezündet, kann man so sagen. Im Club wollten dann eigentlich alle den Track mit der Panflöte hören und schwupps war Power of American Natives noch größer und noch erfolgreicher. Ja, aber manchmal brauchen die großen Songs eben auch etwas Zeit, um zu wachsen und sich zu entwickeln und werden erst ein paar Versionen später so richtig, richtig groß. Für alles, was sonst noch drinsteckt in diesem Dancebrett, checkt am besten mal die ganze Folge Decoded.
1: Ich merke gerade, wie sehr ich es feiere, wenn Tom Waits das Wort Schwupps benutzt. Und er benutzt noch sehr viel mehr Wörter. Also klickt euch rein in die aktuelle Folge 90s 90s YouTube und in den Song. Da können wir jetzt schon eintauchen. Dance to Trance, Power of American Natives.
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Das sind unsere Favorites für den Sommer. Backstreet Boys. Gigi D'Agostino. Und neu dabei Green Day. When I Come Around. Angebotet von Jenny aus Dortmund über 90s Instagram.

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Dream Lover Mariah Carey, und vielleicht hat sie ihn ja jetzt gefunden, ihren Dream Lover forever and ever. Wir drücken die Daumen, dass das mit Anderson Paak wirklich so ist, wie es aussieht, nämlich romantisch und niedlich. Händchen halten wurden die beiden gesichtet, und ich schicke ganz viel Liebe rüber und hoffe, dass das jetzt vielleicht ihr forever ist. Man weiß nicht.

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1: Im Studio Lisa Schwarzkopf. Donald Trump wütet beim NATO-Gipfel. Der US-Präsident sagt, er will alle Handelsbeziehungen mit Spanien abbrechen. Zitat: Ich will nichts mit Spanien zu tun haben. Hintergrund ist Spaniens Nein zum Iran-Krieg. Völlig unklar allerdings, wie so ein Schritt machbar wäre, denn Spanien ist ja EU-Mitglied. Unterdessen eskaliert die Lage im Iran-Krieg wieder. Beide Seiten greifen sich gegenseitig an. Trump erklärte die ohnehin brüchige Feuerpause für beendet. Über die iranische Führung sagte er, es ist reine Zeitverschwendung, sich mit ihnen abzugeben. Wird die Bundestagsabstimmung über das Krankenkassensparpaket noch gestoppt? Die Grünen haben beim Bundesverfassungsgericht einen Eilantrag eingereicht. Eigentlich soll übermorgen abgestimmt werden. Wegen vieler kurzfristiger Änderungen sei aber keine vernünftige Beratung möglich, so die Kritik. Bei der WM heißt es heute durchschnaufen. Nach 27 Tagen Nonstop-Fußball ist einen Tag Pause. Morgen geht's weiter mit den Viertelfinals. Zum Auftakt ist Frankreich gegen Marokko gefordert. Außerdem spielen Spanien gegen Belgien, Norwegen gegen England und Titelverteidiger Argentinien gegen die Schweiz.
0: Das ist das Wichtigste für den Moment. 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
2: Wolkig bis oft grau ist es gerade in vielen Ecken und Richtung Alpen kann es auch mal länger regnen, vereinzelt sogar mit Gewitter. Sonst setzt sich immer wieder die Sonne durch und es bleibt trocken. Dazu liegen die Höchstwerte heute zwischen 19 und 31 Grad. Morgen geht's meist trocken weiter, anfangs noch ein paar Wolken, später freundlicher, maximal bis 33 Grad.
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5: 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Ihr Lieben, wir sind ja hier immer für euch am Start, aber es gibt auch noch ganz viele Kollegen im Hintergrund, die übelst viele Infos für euch zusammensuchen von unseren Künstlern. Und das lohnt sich extrem, da mal reinzuklicken. 90s90s.de, zum Beispiel der Artikel über Janet Jackson. 9 Fakten über sie, die ihr so noch nicht gehört habt. Also klickt euch da gerne mal rein und hört sie hier gleich mit Whoops Now. Vorher aber noch Dr. Alban, Look Who's Talking.

0: harter Beat und mächtig Beef. Oli P. über MC Hammer. You can't touch this.
1: You can't touch this.
2: Das Sample kommt vom Originalsong Super Freak von Rick James. Und er hat gesagt, er hasst You Can't Touch This. Und hätte MC Hammer ihn mal gefragt, hätte er ihm verboten, das Sample zu benutzen.
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0: Und einen Song spielen wir euch jetzt selbstverständlich daraus.

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1: Heute am 8. Juli und zwar im Jahr 1970 kommt in Los Angeles ein gewisser Beck David Campbell auf die Welt. Mit Loser wird er kurz und bündig als Beck weltberühmt. Er mischt Folk, Country und Rock-Elemente zusammen und diese Mischung kommt so gut an, dass er mit seinem Song bis in die US-Top 10 geht. Bei uns geht Loser bis auf die 18. Und was kommt danach? Naja, das sind freundlich gesagt Achtungserfolge. Beck bleibt ein One-Hit-Wonder. Wir gratulieren zum Geburtstag, Beck. Und noch ein zweiter ähnlich gelagerter Geburtstag, denn auch diese Dame hier hat heute ihren Ehrentag. Auch Joan Osborne wird heute geboren, und zwar 1962. Die aus Kentucky stammende Sängerin geht vor allem mit einem großen Hit in die 90er Jahre Musikgeschichte ein. Nämlich mit One of Us. 1995 landet sie mit diesem Song in England und in Amerika in der Top 10. Bei uns geht der Track ganz genau, übrigens auch wie Beck's Loser, bis auf die 18 der Charts. Wir gratulieren also auch Joan heute an diesem Ehrentag der doppelten One-Hit-Wonder. 90s, 90s.
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mit Meredith Brooks hier durch den Mittwoch. Ich bin Marie, 90s ist an und ich habe mir einfach gerade nochmal den Auftritt angeguckt von Adele 2017. Da gab es doch diesen Tribute-Moment für George Michael bei den Grammys und da hat sie Fast Love performt, wirklich auf eine Art, das ist übermenschlich, wie die singt und da merkt man einfach, dass da auch eine persönliche Beziehung zwischen den beiden war. Die waren ja ganz eng und er war ihr absolutes Vorbild. Geiler Auftritt. Wer den noch nicht gesehen hat, Adele bei den Grammys 2017, guckt euch das nochmal an und genießt George Michael jetzt hier mit Outside bei 90s.

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1: Im Studio Lisa Schwarzkopf. Beim NATO-Gipfel ist US-Präsident Trump auf Spanien losgegangen und droht damit, alle Handelsbeziehungen mit dem Land abzubrechen. Ein indirekter Angriff auch auf die EU, denn Spanien ist ja Mitglied. Auslöser ist Spaniens klares Nein zum Iran-Krieg. An einem Gymnasium in Oberbayern sind mehrere Menschen verletzt worden. Die Polizei ist mit einem Großaufgebot in Schongau im Einsatz. Es gibt Hinweise auf eine Amoktat. Ein Verdächtiger wurde bereits festgenommen. Weitere Infos gibt es noch nicht. Die Deutsche Bahn setzt jetzt auf künstliche Intelligenz. Nicht um die Züge pünktlicher zu machen, aber immerhin um ihre Kunden besser über Verspätungen und Co. zu informieren. Eine KI-Assistentin soll einem künftig genaue und individuelle Infos zu den geplanten Fahrten geben. Bis Ende des Jahres soll das System für alle online sein. Russische Teams dürfen wieder bei Olympia mitmachen. Das Internationale Olympische Komitee lockert weitere Beschränkungen. Die Mannschaftssportler treten dann unter neutraler Flagge an. Auch die Nationalhymne bleibt tabu. Genau wie bei russischen Einzelsportlern. Die Ukraine sagt, das ist verfrüht und unbegründet.
0: Das ist das Wichtigste für den Moment. 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
2: Wolkig ist es heute Nachmittag in einem breiten Streifen vom Nordwesten bis in den Südosten und gelegentlich regnet es auch mal. Sonst setzt sich öfter die Sonne durch. An den östlichen Alpen ist der Regen hartnäckiger und vereinzelt kracht ein Gewitter dazu. Dazu werden es je nach Ecke 19 bis 31 Grad. Morgen dann meist trocken mit mehr Sonne und maximal bis 33 Grad.
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5: Und damit wunderschönen Mittwochnachmittag. The Prodigy kommen mit Firestarter. Him und Join Me vorher noch. Und hier sind Luna und Bailando direkt aus unserer Summer Selection. Die geilsten Sommer 90s Tracks findet ihr in verschiedenen Radios über 90s, 90s.de zum Beispiel. Ich bin Susanka, wünsche einen schönen Nachmittag.

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1: I'm a Firestarter, twisted Firestarter. Eigentlich soll Firestarter ein Instrumentalstück werden. Doch dann schlägt Keith Flint vor, dem Song ein paar Zeilen Gesang zuzufügen. Keith ist allerdings bis dahin eigentlich nur Tänzer bei The Prodigy und jetzt darf er zum ersten Mal ans Mikro und wir wissen, was daraus geworden ist. Er beschert der Band mit Firestarter einen, wenn nicht den größten Song von The Prodigy.
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0: Wir werden hier noch alle zu Musikexperten, ich sag's euch. Unser Lehrer ist Tom Wax, Producer und DJ, der sich jede Woche aufs Neue in unserer YouTube-Serie einen Track aus den 90s vorknöpft und nochmal genau schaut, wie wurde der eigentlich produziert? Wie ist man da vorgegangen? In dieser Woche Dance to Trance mit Power of American Natives.
2: Genau, und als der Track fertig war, ging er nicht direkt als Mega-Banger in die Clubs der Welt, sondern hat sozusagen mehrere Evolutionsphasen durchgemacht. Also Jamel Ma und DJ Duck, die beiden Producer und die Köpfe von Dance to Trance, die haben den Track dann fertig gemacht und da war es nur ein reines Instrumental. Das lief in den Clubs damals schon relativ gut, der Track hatte viel, viel Groove, Atmosphäre. Vieles hat eigentlich schon gestimmt, aber eben irgendwie noch nicht alles. Irgendwas hat da noch gefehlt. Und da waren sich die beiden Produzenten komplett einig. Im Studio, da hat sich Jamel Ma dann ans Master Keyboard gesetzt, ist die verschiedenen Sounds mal so durchgesteppt und hat aber immer ganz stupide auf dem Ton E rumgehauen. Das ist die Originaltonart von dem Track. Und beim Sound der Panflöte, da hat es irgendwie Klick gemacht.

0: dieser Panflöte wurde die nächste Evolutionsphase von Power of American Natives gezündet, kann man so sagen. Im Club wollten dann eigentlich alle den Track mit der Panflöte hören und schwupps war Power of American Natives noch größer und noch erfolgreicher. Ja, aber manchmal brauchen die großen Songs eben auch etwas Zeit, um zu wachsen und sich zu entwickeln. Und werden erst ein paar Versionen später so richtig, richtig groß. Für alles, was sonst noch drinsteckt in diesem Dancebrett, checkt am besten mal die ganze Folge Decoded.
1: Bei YouTube. Und hier ist der Track. Hier ist Dance to Trance, Power of American Natives.
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geht wieder einmal durchs Jahrzehnt. Aus dem Jahr 98, Bryan Adams und Mel C, When You're Gone. Und hier aus dem Jahr 91, Lisa Stansfield und Change. Ich bin Susanka, schönen Nachmittag.

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Das ist 90s 90s und die Truppe, die jetzt kommt, die ist nicht nur drin bei uns im Eurodance Radio auf der Homepage oder in der App, sondern mit denen haben wir auch gefeiert bei der Kieler Woche vor knapp 2 Wochen. Da haben wir den Sommer eingeläutet. Hier sind Culture Beat und Crying in the Rain und euch damit einen schönen Mittwochnachmittag.

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1: Im Studio Lisa Schwarzkopf. Donald Trump wütet beim NATO-Gipfel. Der US-Präsident sagt, er will alle Handelsbeziehungen mit Spanien abbrechen. Zitat: Ich will nichts mit Spanien zu tun haben. Hintergrund ist Spaniens Nein zum Iran-Krieg. Völlig unklar allerdings, wie so ein Schritt machbar wäre, denn Spanien ist ja EU-Mitglied. Der Streit um das Krankenkassensparpaket geht weiter. Nach den Grünen hat auch die Linke einen Eilantrag beim Bundesverfassungsgericht eingereicht. Beide Parteien wollen verhindern, dass der Bundestag am Freitag über die umstrittene Reform abstimmt. Wegen 15-fachen Mordes muss ein Berliner Palliativarzt lebenslang ins Gefängnis. Das Landgericht stellte die besondere Schwere der Schuld fest und ordnete Sicherungsverwahrung an. Der 41-Jährige hat nach Ansicht der Richter schwerkranke Patienten mit Medikamenten getötet. 12 Morde gab er selbst vor Gericht zu. Nach satten 27 Tagen Fußball am Stück ist bei der Fußball-WM heute mal einen Tag Pause. Teams und Fans können mal durchatmen, bevor morgen dann die Viertelfinals starten. Den Anfang macht Frankreich gegen Marokko. Die weiteren Duelle: Spanien-Belgien, Norwegen-England und Argentinien-Schweiz.
0: Das ist das Wichtigste für den Moment. 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
2: Wolkig ist es heute Nachmittag in einem breiten Streifen vom Nordwesten bis in den Südosten und gelegentlich regnet es auch mal. Sonst setzt sich öfter die Sonne durch. An den östlichen Alpen ist der Regen hartnäckiger und vereinzelt kracht ein Gewitter dazu. Dazu werden es je nach Ecke 19 bis 31 Grad. Morgen dann meist trocken mit mehr Sonne und maximal bis 33 Grad.
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5: 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Euch einen wunderschönen Mittwoch zusammen. Jetzt mit Robert Miles, Children, OMSI, Haubesar und hier ist Gigi D'Agostino mit L'amour tout.

0: Text, kein Gesang. Trotzdem ein Hit, der starke Emotionen weckt. Mus T über Robert Miles, Children.
1: Das ist, finde ich, besonders toll, das Stück, weil es als instrumental funktioniert. Es ist wirklich eine ganz, ganz tolle Piano-Melodie. Und obwohl kein Text und kein Gesang auf dieser Nummer ist, ist es wirklich ein Hit. Und ist ein ganz, ganz wichtiger 90er-Jahre-Titel, der lustigerweise auch in ganz vielen Versionen funktioniert. Also als Dance-Version, als Klassik-Version. Und freue mich, den auch immer zu hören.
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0: Wir sind drin im Sommer und damit auch bestens gerüstet musikalisch. 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Das sind verschiedene 90s Radios von uns mit Sommertracks aus dem besten Jahrzehnt aller Zeiten. Es gab ja also ziemlich jedem Genre da so einen Beitrag zu, also einfach mal durchklicken und entdecken. 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Und hier kommt aus der Summer Selection Bellini und Samba de Janeiro.
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1: Heute am 8. Juli und zwar im Jahr 1970 kommt in Los Angeles ein gewisser Beck David Campbell auf die Welt. Mit Loser wird er kurz und bündig als Beck weltberühmt. Er mischt Folk, Country und Rock-Elemente zusammen und diese Mischung kommt so gut an, dass er mit seinem Song bis in die US-Top 10 geht. Bei uns geht Loser bis auf die 18. Und was kommt danach? Naja, das sind freundlich gesagt Achtungserfolge. Beck bleibt ein One-Hit-Wonder. Wir gratulieren zum Geburtstag, Beck. Und noch ein zweiter ähnlich gelagerter Geburtstag, denn auch diese Dame hier hat heute ihren Ehrentag. Auch Joan Osborne wird heute geboren, und zwar 1962. Die aus Kentucky stammende Sängerin geht vor allem mit einem großen Hit in die 90er Jahre Musikgeschichte ein. Nämlich mit One of Us. 1995 landet sie mit diesem Song in England und in Amerika in der Top 10. Bei uns geht der Track ganz genau, übrigens auch wie Beck's Loser, bis auf die 18 der Charts. Wir gratulieren also auch Joan heute an diesem Ehrentag der doppelten One-Hit-Wonder. 90s.
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0: Hier ist 90s, 90s, jetzt mit ATB Andreas Tanneberger. 9 PM till I come. Und die Nummer ist so entstanden, hat er uns zu Hause am Schreibtisch erzählt.
1: Es war einfach so, dass ich damals einer Bekannten, die meine Freundin hätte werden sollen, aber nie geworden ist, einfach gezeigt habe, die wollte mal wissen, wie läuft denn im Studio eigentlich so eine Produktion ab, und bevor wir ins Kino gehen wollten. Und da habe ich tatsächlich alles mal angemacht und so ein paar Melodien angespielt, habe ich gesagt, hier, Bassdrum, bam, bam, bam. Und habe irgendwie gemerkt, oh, das ist aber irgendwie doch eine ganz interessante Melodie. Und nach einer halben Stunde saß sie so daneben und hat gesagt, sollen wir da nicht doch mal langsam los? Und dann habe ich gesagt, okay, dann lass uns jetzt gehen. Aber ich speichere das eben ab. Auf die Uhr geschaut, es war 9 Uhr abends. Das war einfach ein Arbeitstitel.
0: Krass! Und hier ist er direkt bei uns aus dem Club Hits Radio. Zu finden über die Homepage oder App. 9 PM till I come.

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1: Im Studio Lisa Schwarzkopf. Beim NATO-Gipfel ist US-Präsident Trump auf Spanien losgegangen und droht damit, alle Handelsbeziehungen mit dem Land abzubrechen. Ein indirekter Angriff auch auf die EU, denn Spanien ist ja Mitglied. Auslöser ist Spaniens klares Nein zum Iran-Krieg. Riesiger Polizeieinsatz an einem Gymnasium in Schongau südwestlich von München. Ein 16-Jähriger soll dort zwei Mädchen schwer verletzt haben. Laut Polizei gibt es Hinweise auf eine Amoktat. Der Jugendliche wurde festgenommen. Er soll mit einem Messer und einer Schusswaffe bewaffnet gewesen sein. Die Hoffnung auf einen Wirtschaftsaufschwung bekommt die nächsten Dämpfer. Der Internationale Währungsfonds traut Deutschland dieses Jahr noch etwas weniger Wachstum zu als noch im April prognostiziert. Grund sind vor allem die hohen Energiepreise wegen des Iran-Kriegs. Russische Teams dürfen wieder bei Olympia mitmachen. Das Internationale Olympische Komitee lockert weitere Beschränkungen. Die Mannschaftssportler treten dann unter neutraler Flagge an. Auch die Nationalhymne bleibt tabu. Genau wie bei russischen Einzelsportlern. Die Ukraine sagt, das ist verfrüht und unbegründet.
0: Das ist das Wichtigste für den Moment. 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
2: Wolkig bis grau ist es gerade in vielen Ecken und in einem Streifen vom Nordwesten rüber bis in den Südosten kann es auch mal regnen. An den östlichen Alpen teils kräftiger mit einzelnen Gewittern, sonst oft sonnig und trocken. Dazu liegen die aktuellen Top-Werte je nach Ecke bei 19 bis 31 Grad. Morgen dann meist trocken mit mehr Sonne und maximal bis 33 Grad.
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5: 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Auf geht's in den Feierabend jetzt mit Michael Jackson, Black or White. Nach den Nightcrawlers, Push the Feeling On. Und hier ist Dawn Penn, You Don't Love Me. Ich bin Susanka, euch einen wunderschönen Nachmittag.

0: zu obszön. Und Jackson muss deshalb eine neue, gekürzte Version veröffentlichen. Das gilt allerdings nur für die USA. Selbstverständlich, in Europa stört sich niemand an diesem Clip.
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0: Wie sind die 90er Jahre Kracher entstanden? Wie wurden sie produziert? Und vor allem so, dass es auch Hits zum Schluss wurden. Das ist der Auftrag von Tom Wax, DJ und Producer und Kollege von uns. Und in dieser Woche geht's um Power of American Natives von Dance to Trance.
2: Ja genau, dieser Track beweist, dass ein Hit nicht immer bei der ersten Veröffentlichung schon ein Hit ist. Power of American Natives ist sozusagen mit der Zeit gewachsen, gereift. Der hat so mehrere Evolutionsphasen durchgemacht. Immer kam was dazu, was den Track noch erfolgreicher gemacht hat. Zuerst war es ein reines Instrumental, was so im Club schon super funktioniert hat. Und dann hat beiden Produzenten noch was gefehlt, so das gewisse Etwas. Und durch einen Happy Accident im Studio sind sie auf diesen markanten Panflöten-Sound gestoßen. Und schwupps ging der Track noch mehr durch die Decke. Zum Schluss hat sich die Plattenfirma natürlich dann noch reingehängt. Denen hat da noch was gefehlt, so für den richtigen Erfolg. Ein paar Monate nach Release meinten die, ey, pack da mal einen Gesang mit drauf. Ja. Dance to Trance haben natürlich geliefert. Die Hookline kam von Jamel Ma himself. Er hat damals Everybody's Free von Rosalla extrem gefeiert. 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

0: Und er wollte für seine Hookline was ähnlich Langgezogenes haben. Und er hat's auch gefunden. Richtig powervoll gesungen. Langgezogen, Metall von Linda Rocco damals. Zusammengefasst kann man sagen, Power of American Natives war irgendwie fertig, aber erst die dritte Version hat den Track zum Erfolg gebracht. Das ist natürlich nur ein Part aus dem ganzen Erfolgsrezept. Rolf Elmer alias Jamel Ma, der hat noch viele, viele andere coole Insights erzählt. Checkt das mal aus.
1: Bei uns auf YouTube. Und hier ist die Nummer, über die wir gerade die ganze Zeit gesprochen haben. Dance to Trance und Power of American Natives.
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Snap. 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Und neu dabei, Gabriel. Dreams. Eingevotet von Sina.

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Jetzt kommt eine krasse Stimmgewalt, Leute. Direkt bei uns aus dem Soul and R&B Radio. Black Box Right on Time. Und die Frau, die da singt, Loletta Holloway, das ist ein Sample. Also es ist tatsächlich aus ihrem eigenen Song ein Part, der geklaut worden ist und hier von Black Box verwendet wurde. Mega Teil. Und wenn ihr mehr von diesem Style der 90er braucht, dann klicken auf die Homepage oder in die App. Kanye.

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1: Im Studio Lisa Schwarzkopf. Donald Trump wütet beim NATO-Gipfel. Der US-Präsident sagt, er will alle Handelsbeziehungen mit Spanien abbrechen. Zitat: Ich will nichts mit Spanien zu tun haben. Hintergrund ist Spaniens Nein zum Iran-Krieg. Völlig unklar allerdings, wie so ein Schritt machbar wäre, denn Spanien ist ja EU-Mitglied. Der Streit um das Krankenkassensparpaket geht weiter. Nach den Grünen hat auch die Linke einen Eilantrag beim Bundesverfassungsgericht eingereicht. Beide Parteien wollen verhindern, dass der Bundestag am Freitag über die umstrittene Reform abstimmt. Wegen 15-fachen Mordes muss ein Berliner Palliativarzt lebenslang ins Gefängnis. Das Landgericht stellte die besondere Schwere der Schuld fest und ordnete Sicherungsverwahrung an. Der 41-Jährige hat nach Ansicht der Richter schwerkranke Patienten mit Medikamenten getötet. 12 Morde gab er selbst vor Gericht zu. Trotz Krisen und Unsicherheit lassen sich die Deutschen ihren Sommerurlaub nicht nehmen. Für die laufende Saison erwartet der Deutsche Reiseverband einen Umsatz von fast 57 Milliarden Euro. Besonders beliebt ist das Mittelmeer und da vor allem die Türkei, Griechenland und Spanien.
0: Das ist das Wichtigste für den Moment. 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
2: Wolkig geht's heute Abend vor allem im Nordwesten weiter. Sonst sind oft noch Sonne und nur ein paar Wolken dabei. Und es bleibt meistens trocken. In der Nacht ziehen von Nordwesten her wieder mehr Wolken bis zur Mitte rein. Insgesamt kommt aber kaum Regen runter. Die Tiefstwerte liegen bei 17 bis 11 Grad. Morgen dann meist freundlich und trocken mit maximal 33 Grad.
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5: 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Corona, the rhythm of the night wartet schon. Nach den Spice Girls, Wannabe und diesen Cut'n'Move, Give It Up. Ich bin Susanka und wünsche einen schönen Abend zusammen.

0: vor allen anderen, dass das ein Hit wird. DJ Bobo über Corona, Rhythm of the Night. This is the
1: rhythm of the night. Es gab immer eine Musikmesse in Frankreich, die hieß Midem. Und da hat man versucht, seine neuesten Songs an die verschiedenen Plattenfirmen weltweit hörbar zu machen. Und Rhythm of the Night von Corona lief an dieser Messe fast bei jeder Plattenfirma. Und man hat schon gewusst, ein halbes Jahr vorher, das wird ein Riesending. Wir waren auf derselben Messe mit unseren Songs und haben gedacht, wow, so ein Song, der dann bestimmt mal kommen wird, möchten wir auch haben.

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0: 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Einfach klicken auf die Homepage und daraus jetzt Santana und Rob Thomas mit Smooth.
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dabei Loonies. I got five on it. Reingevotet von Elisa aus

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1: Heute am 8. Juli und zwar im Jahr 1970 kommt in Los Angeles ein gewisser Beck David Campbell auf die Welt. Mit Loser wird er kurz und bündig als Beck weltberühmt. Er mischt Folk, Country und Rock-Elemente zusammen und diese Mischung kommt so gut an, dass er mit seinem Song bis in die US-Top 10 geht. Bei uns geht Loser bis auf die 18. Und was kommt danach? Naja, das sind freundlich gesagt Achtungserfolge. Beck bleibt ein One-Hit-Wonder. Wir gratulieren zum Geburtstag Beck. Und noch ein zweiter ähnlich gelagerter Geburtstag, denn auch diese Dame hier hat heute ihren Ehrentag. Auch Joan Osborne wird heute geboren, und zwar 1962. Die aus Kentucky stammende Sängerin geht vor allem mit einem großen Hit in die 90er Jahre Musikgeschichte ein. Nämlich mit One of Us. 1995 landet sie mit diesem Song in England und in Amerika in der Top 10. Bei uns geht der Track ganz genau, übrigens auch wie Beck's Loser, bis auf die 18 der Charts. Wir gratulieren also auch Joan heute an diesem Ehrentag der doppelten One-Hit-Wonder. 90s, 90s.
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von Jennifer Lopez hier bei 90s 90s. Kommt, wir gehen mal ins Dinner-Party-Radio, oder? So Richtung Feierabend, das ist auf jeden Fall etwas, was ihr schön gechillt im Hintergrund hören könnt, ob ihr jetzt ein Dinner veranstaltet oder einfach nur cool zu Hause abhängt. Das hat auf jeden Fall ziemlich guten Style. Also das Musik wie die, die ihr jetzt kriegt, Crystal Waters, 100% Pure Love. Und wenn ihr sagt, ja, drauf stehe ich, dann klickt euch auf unsere Homepage oder rein in die App.

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1: Im Studio Lisa Schwarzkopf. Beim NATO-Gipfel ist US-Präsident Trump auf Spanien losgegangen und droht damit, alle Handelsbeziehungen mit dem Land abzubrechen. Ein indirekter Angriff auch auf die EU, denn Spanien ist ja Mitglied. Auslöser ist Spaniens klares Nein zum Iran-Krieg. Riesiger Polizeieinsatz an einem Gymnasium in Schongau südwestlich von München. Ein 16-Jähriger soll dort zwei Mädchen schwer verletzt haben. Laut Polizei gibt es Hinweise auf eine Amoktat. Der Jugendliche wurde festgenommen. Er soll mit einem Messer und einer Schusswaffe bewaffnet gewesen sein. Die Hoffnung auf einen Wirtschaftsaufschwung bekommt die nächsten Dämpfer. Der Internationale Währungsfonds traut Deutschland dieses Jahr noch etwas weniger Wachstum zu als noch im April prognostiziert. Grund sind vor allem die hohen Energiepreise wegen des Iran-Kriegs. Bei der WM heißt es heute durchschnaufen. Nach 27 Tagen Nonstop-Fußball ist einen Tag Pause. Morgen geht's weiter mit den Viertelfinals. Zum Auftakt ist Frankreich gegen Marokko gefordert. Außerdem spielen Spanien gegen Belgien, Norwegen gegen England und Titelverteidiger Argentinien gegen die Schweiz.
0: Das ist das Wichtigste für den Moment. 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
2: Wolkig geht's heute Abend vor allem im Nordwesten weiter. Sonst sind oft noch Sonne und nur ein paar Wolken dabei. Und es bleibt meistens trocken. In der Nacht ziehen von Nordwesten her wieder mehr Wolken bis zur Mitte rein. Insgesamt kommt aber kaum Regen runter. Die Tiefstwerte liegen bei 17 bis 11 Grad. Morgen dann meist freundlich und trocken mit maximal 33 Grad.
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5: 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Weiter geht's mit C-Block, So Strung Out nach Snap. Rhythm is a Dancer und hier ist Diana King. Was für eine geile Stimme. Shy Guy aus dem Jahr 94. Ich bin Susanka und wünsche einen schönen Abend zusammen.

0: 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So strung out. C-Block. 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C-Block.
1: Eigentlich sind Mr. P und Red Dog US-Soldaten. Nach dem Golfkrieg bleiben sie in Deutschland und gründen C-Block. Ihr größter Hit, So Strung Out, ein Song über Drogenmissbrauch und Depressionen. 1996 landen sie damit auf Platz 4 der Charts und setzen ein klares Zeichen, Say No to Drugs.
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0: Hier ist 90s an diesem Mittwoch und mittwochs kommt immer was Neues raus.
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0: Jeden Mittwoch nimmt sich Tom Wax einen Track aus den 90ern vor und schaut mal, wie wurde der eigentlich genau produziert? Was ist das Erfolgsgeheimnis davon? Es ist mega geil. Ihr werdet diese Nummern danach nie wieder so hören wie jemals zuvor. Diesmal geht er relativ früh in die 90er rein, ins Jahr 92, Dance to Trance und Power of American Natives.
2: Genau, und als der Track fertig war, ging er nicht direkt als Mega-Banger in die Clubs der Welt, sondern hat sozusagen mehrere Evolutionsphasen durchgemacht. Also Jamel Ma und DJ Duck, die beiden Producer und die Köpfe von Dance to Trance, die haben den Track dann fertig gemacht und da war es nur ein reines Instrumental. Das lief in den Clubs damals schon relativ gut. Der Track hatte viel, viel Groove, Atmosphäre. Vieles hat eigentlich schon gestimmt, aber eben irgendwie noch nicht alles. Irgendwas hat da noch gefehlt. Und da waren sich die beiden Produzenten komplett einig. Im Studio, da hat sich Jamel mal dann ans Master Keyboard gesetzt, ist die verschiedenen Sounds mal so durchgesteppt und hat dabei immer ganz stupide auf dem Ton E rumgehauen. Das ist die Originaltonart von dem Track. Und beim Sound der Panflöte, da hat es

0: dieser Panflöte wurde die nächste Evolutionsphase von Power of American Natives gezündet, kann man so sagen. Mhm. Im Club wollten dann eigentlich alle den Track mit der Panflöte hören und schwupps war Power of American Natives noch größer und noch erfolgreicher. Ja, aber manchmal brauchen die großen Songs eben auch etwas Zeit, um zu wachsen und sich zu entwickeln. Und werden erst ein paar Versionen später so richtig, richtig groß. Für alles, was sonst noch drinsteckt in diesem Dancebrett, checkt am besten mal die ganze Folge Decoded.
1: Bei YouTube jetzt draufklicken. Und hier ist der Track. Hier ist Dance to Trance, Power of American Natives.
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Rapper. Und mit dem Schwung gehen wir jetzt in den Feierabend, ich zumindest. Aber vorher nochmal rein bei uns ins Club-Hits-Radio Mighty Dubcats kommen mit Magic Carpet Ride. Und diesen Sound kriegt ihr natürlich auch im eigenen Radio über unsere Homepage oder in der App. Und damit euch einen schönen Abend. Ich bin Susanka und wir hören uns morgen wieder ab 15 Uhr.

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1: Im Studio Lisa Schwarzkopf. Donald Trump wütet beim NATO-Gipfel. Der US-Präsident sagt, er will alle Handelsbeziehungen mit Spanien abbrechen. Zitat: Ich will nichts mit Spanien zu tun haben. Hintergrund ist Spaniens Nein zum Iran-Krieg. Völlig unklar allerdings, wie so ein Schritt machbar wäre, denn Spanien ist ja EU-Mitglied. Der Streit um das Krankenkassensparpaket geht weiter. Nach den Grünen hat auch die Linke einen Eilantrag beim Bundesverfassungsgericht eingereicht. Beide Parteien wollen verhindern, dass der Bundestag am Freitag über die umstrittene Reform abstimmt. Die Deutsche Bahn setzt jetzt auf künstliche Intelligenz. Nicht um die Züge pünktlicher zu machen, aber immerhin um ihre Kunden besser über Verspätungen und Co. zu informieren. Eine KI-Assistentin soll einem künftig genaue und individuelle Infos zu den geplanten Fahrten geben. Bis Ende des Jahres soll das System für alle online sein. Deutschlands bester Tennisspieler Alexander Zverev steht erstmals in seiner Karriere im Halbfinale von Wimbledon. Der Hamburger besiegte seinen Angstgegner Taylor Fritz aus den USA glatt in 3 Sätzen. Halbfinalgegner von Zverev ist der ungesetzte Brite Arthur Ferry.
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2: Wolkig geht's heute Abend vor allem im Nordwesten weiter. Sonst sind oft noch Sonne und nur ein paar Wolken dabei und es bleibt meistens trocken. In der Nacht ziehen von Nordwesten her wieder mehr Wolken bis zur Mitte rein. Insgesamt kommt aber kaum Regen runter. Die Tiefstwerte liegen bei 17 bis 11 Grad. Morgen dann meist freundlich und trocken mit maximal 33 Grad.

0: Nasenstechen beim ersten Konzert meines Lebens. Mola Adebisi über Salt and Pepper. Let's talk about sex.
1: Salt and Pepper, Let's Talk About Sex. Das war mein erstes Konzert, auf dem ich jemals gewesen bin, mit, man höre und staune, Alexandra Bechtel. Wie gesagt, wir sind ja schon vor Viva befreundet gewesen. Und sie war im Gegensatz zu mir früher auf. Sie war sehr viel cooler. Sie wusste mit dem Bus irgendwie von Hilden, sie kommt aus Hilden und Solingen, nach Düsseldorf im Club fährt und so. Habe ich mitgenommen und die hat damals, hat die Alex mir gezeigt, wie man soscht. Das heißt, Alex konnte eine Bierdose innerhalb von 3 Sekunden leer saufen. Die war echt eigentlich so ein richtiger Proll, ne? Mit Rülpsen, mit allem drum und dran. Ist ja eine ganz tolle Dame aus ihr geworden. Aber damals war sie schon echt heftig drauf.
2: Na,

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Und neu dabei, Green Day. When I Come Around. Von Jenny aus Dortmund über 90s Instagram.

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1: Im Studio Lisa Schwarzkopf. Beim NATO-Gipfel ist US-Präsident Trump auf Spanien losgegangen und droht damit, alle Handelsbeziehungen mit dem Land abzubrechen. Ein indirekter Angriff auch auf die EU, denn Spanien ist ja Mitglied. Auslöser ist Spaniens klares Nein zum Iran-Krieg. Riesiger Polizeieinsatz an einem Gymnasium in Schongau südwestlich von München. Ein 16-Jähriger soll dort zwei Mädchen schwer verletzt haben. Laut Polizei gibt es Hinweise auf eine Amoktat. Der Jugendliche wurde festgenommen. Er soll mit einem Messer und einer Schusswaffe bewaffnet gewesen sein. Wegen 15-fachen Mordes muss ein Berliner Palliativarzt lebenslang ins Gefängnis. Das Landgericht stellte die besondere Schwere der Schuld fest und ordnete Sicherungsverwahrung an. Der 41-Jährige hat nach Ansicht der Richter schwerkranke Patienten mit Medikamenten getötet. 12 Morde gab er selbst vor Gericht zu. Trotz Krisen und Unsicherheit lassen sich die Deutschen ihren Sommerurlaub nicht nehmen. Für die laufende Saison erwartet der Deutsche Reiseverband einen Umsatz von fast 57 Milliarden Euro. Besonders beliebt ist das Mittelmeer und da vor allem die Türkei, Griechenland und Spanien.
0: Das ist das Wichtigste für den Moment. 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
2: Viele Wolken sind heute Abend vor allem im Westen und Richtung Alpen unterwegs. Insgesamt bleibt es aber meistens trocken und später ziehen auch im Norden mehr Wolken auf. In der Nacht gehen die Temperaturen runter auf 17 bis 11 Grad. Morgen wird es dann oft sonnig oder nur leicht bewölkt und weiter trocken. Dazu werden maximal 33 Grad drin sein.

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1: Schafft es, sein Leben mit Musik zu verändern und landet mit Lonely seinen größten Hit. Der Song erzählt von Verrat, Einsamkeit und der Suche nach Licht im Dunkeln. Im Video sitzt Nana gefesselt in einer Zelle, bis ihn eine mysteriöse Kraft befreit. Also eine starke Metapher für seinen eigenen Weg. 5 Wochen Platz 1 und bis heute ein Klassiker.

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Und neu dabei, Jamiroquai. Virtual Insanity. Eingewortet von Paula aus Berlin über

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1: Im Studio Cornelius Dreger. Die NATO sendet trotz einiger scharfer Töne von US-Präsident Trump ein Signal der Geschlossenheit. Zum Gipfelabschluss in Ankara bekräftigten die Partner ihre gegenseitige Beistandspflicht. Auch Trump zeigte sich versöhnlicher und lobte die europäischen Länder für ihre steigenden Verteidigungsausgaben. Riesiger Polizeieinsatz an einem Gymnasium in Schongau südwestlich von München. Ein 16-Jähriger soll dort zwei Mädchen schwer verletzt haben. Laut Polizei gibt es Hinweise auf eine Amoktat. Der Jugendliche wurde festgenommen. Er soll mit einem Messer und einer Schusswaffe bewaffnet gewesen sein. Der Streit um das Krankenkassensparpaket geht weiter. Nach den Grünen hat auch die Linke einen Eilantrag beim Bundesverfassungsgericht eingereicht. Beide Parteien wollen verhindern, dass der Bundestag am Freitag über die umstrittene Reform abstimmt. Die Deutsche Bahn setzt jetzt auf künstliche Intelligenz. Nicht um die Züge pünktlicher zu machen, aber immerhin um ihre Kunden besser über Verspätungen und Co. zu informieren. Eine KI-Assistentin soll einem künftig genaue und individuelle Infos zu den geplanten Fahrten geben. Bis Ende des Jahres soll das System für alle online sein.
0: Das ist das Wichtigste für den Moment. 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
2: Viele Wolken sind heute Abend vor allem im Westen und Richtung Alpen unterwegs. Insgesamt bleibt es aber meistens trocken und später ziehen auch im Norden mehr Wolken auf. In der Nacht gehen die Temperaturen runter auf 17 bis 11 Grad. Morgen wird's dann oft sonnig oder nur leicht bewölkt und weiter trocken.

0: Mit einem einfachen Drumstick begann eine unendliche Fanliebe. Angelo Kelly über die Spin Doctors, Two Princes.
1: Ich bin Drummer, das heißt, ich mag natürlich Songs, die auch gutes Schlagzeug haben. Und das ist sehr, sehr funky, sehr gut gespielt. Und ich war als 12-Jähriger, 11-Jähriger, war ich dann mit meinen Geschwistern im Konzert in Köln. Und am Ende hat der Schlagzeuger seine Stöcke geworfen und ich hab's, eine davon habe ich gefangen. Das erinnert mich auch auf jeden Fall auf so meine Jugend von so 11, 12 Jahre. Und das war ein Megatrack, nach wie vor.

Neu dabei, Spike. Respect. Eingeworte von Friederike aus Braunschweig über 90s Instagram.

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1: Im Studio Cornelius Dreger. Ein Angriff auf einen ist ein Angriff auf alle. Das haben die NATO-Partner zum Gipfelabschluss in Ankara noch einmal gemeinsam bekräftigt. Auch US-Präsident Trump zeigte sich versöhnlicher. Mit Blick auf den Iran rechne er außerdem mit einem sehr schnellen Ende der wiederaufgenommenen Kämpfe. Noch ist unklar, ob das Krankenkassen-Sparpaket noch in dieser Woche im Bundestag landet. Nach den Grünen haben auch die Linken einen Eilantrag beim Bundesverfassungsgericht eingereicht, um die Abstimmung zu stoppen. Sie finden, wegen vieler kurzfristiger Änderungen sei keine vernünftige Beratung möglich. Riesiger Polizeieinsatz an einem Gymnasium in Schongau südwestlich von München. Ein 16-Jähriger soll dort zwei Mädchen schwer verletzt haben. Laut Polizei gibt es Hinweise auf eine Amoktat. Der Jugendliche wurde festgenommen. Er soll mit einem Messer und einer Schusswaffe bewaffnet gewesen sein. Deutschlands bester Tennisspieler Alexander Zverev steht erstmals in seiner Karriere im Halbfinale von Wimbledon. Der Hamburger besiegte seinen Angstgegner Taylor Fritz aus den USA glatt in drei Sätzen. Halbfinalgegner von Zverev ist der ungesetzte Brite Arthur Ferry.
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2: Viele Wolken sind heute Abend vor allem im Westen und Richtung Alpen unterwegs. Insgesamt bleibt es aber meistens trocken und später ziehen auch im Norden mehr Wolken auf. In der Nacht gehen die Temperaturen runter auf 17 bis 11 Grad. Morgen wird es dann oft sonnig oder nur leicht bewölkt und weiter trocken. Dazu werden maximal 33 Grad drin sein.

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1: Jimmy Destray schreibt Maria, als er sich an seine Zeit auf einer katholischen Schule erinnert. Der Song handelt von einem Teenager, der ein Mädchen aus der Ferne anhimmelt. Das Lied wird ein Riesenhit quer durch Europa und beschert der Band nach 15 Jahren Pause 1999 ein völlig unerwartetes Comeback. 90s, 90s.

neu dabei, Olive, You're Not Alone. Voted von Anita aus München über 90s Instagram.

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1: Im Studio Cornelius Dreger. Die NATO sendet trotz einiger scharfer Töne von US-Präsident Trump ein Signal der Geschlossenheit. Zum Gipfelabschluss in Ankara bekräftigten die Partner ihre gegenseitige Beistandspflicht. Auch Trump zeigte sich versöhnlicher und lobte die europäischen Länder für ihre steigenden Verteidigungsausgaben. Die USA haben erneut Ziele im Iran angegriffen. Es geht laut Armee darum, dem Iran die Fähigkeit zu nehmen, die Straße von Hormuz zu blockieren. Bundesaußenminister Wadefuhl rief beide Seiten dazu auf, wieder zu verhandeln. Der Streit um das Krankenkassensparpaket geht weiter. Nach den Grünen hat auch die Linke einen Eilantrag beim Bundesverfassungsgericht eingereicht. Beide Parteien wollen verhindern, dass der Bundestag am Freitag über die umstrittene Reform abstimmt. Riesiger Polizeieinsatz an einem Gymnasium in Schongau südwestlich von München. Ein 16-Jähriger soll dort zwei Mädchen schwer verletzt haben. Laut Polizei gibt es Hinweise auf eine Amoktat. Der Jugendliche wurde festgenommen. Er soll mit einem Messer und einer Schusswaffe bewaffnet gewesen sein.
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2: Viele Wolken sind heute Abend vor allem im Westen und Richtung Alpen unterwegs. Insgesamt bleibt es aber meistens trocken und später ziehen auch im Norden mehr Wolken auf. In der Nacht gehen die Temperaturen runter auf 17 bis 11 Grad. Morgen wird es dann oft sonnig oder nur leicht bewölkt und weiter trocken. Dazu werden maximal 33 Grad drin sein.
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1: Eurodance dominiert die 90er und Captain Hollywood liefert den Soundtrack dazu. More and More entsteht zusammen mit Erfolgssongwriter Nosy Katzmann und Sängerin Nina Gerhardt. 1992 stürmt der Song die Charts, hält sich 37 Wochen in den deutschen Top 100 und wird über 7 Millionen Mal verkauft. 90s.

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1: Im Studio Cornelius Dreger. Ein Angriff auf einen ist ein Angriff auf alle. Das haben die NATO-Partner zum Gipfelabschluss in Ankara noch einmal gemeinsam bekräftigt. Auch US-Präsident Trump zeigte sich versöhnlicher. Mit Blick auf den Iran rechne er außerdem mit einem sehr schnellen Ende der wiederaufgenommenen Kämpfe. Die gehen unterdessen weiter. Die USA melden weitere Angriffe auf den Iran. Ziel sei es, dass der Iran nicht mehr dazu in der Lage ist, die Straße von Hormuz zu blockieren. Ermittler sollen bei schweren Straftaten wie Terrorismus oder Kinderpornografie mehr digitale Befugnisse bekommen. Der Bundestag hat darüber jetzt das erste Mal beraten. Möglich wäre mit dem Gesetz etwa, Fotos von Verdächtigen mit Social-Media-Bildern abzugleichen. Die Opposition hält das für verfassungswidrig. Deutschlands bester Tennisspieler Alexander Zverev steht erstmals in seiner Karriere im Halbfinale von Wimbledon. Der Hamburger besiegte seinen Angstgegner Taylor Fritz aus den USA glatt in 3 Sätzen. Halbfinalgegner von Zverev ist der ungesetzte Brite Arthur Ferry.
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2: Viele Wolken sind gerade vor allem im Westen unterwegs. Insgesamt bleibt es aber meist trocken. Und die Temperaturen liegen aktuell zwischen 17 und 11 Grad. Tagsüber geht's dann oft freundlich weiter, nur ab und zu ziehen ein paar Wolken durch. Regen ist kaum ein Thema. Dazu wird es richtig warm mit Höchstwerten von 20 bis 33 Grad.

0: auf den zweiten Blick. Sebastian Krumbiegel von den Prinzen über Pet Shop Boys. Go West.
1: Pet Shop Boys, muss ich ganz ehrlich sagen, fand ich am Anfang, war ich kein Fan von und habe dann irgendwann einen Bericht über die gesehen und über den großen Kunstappeal, den die wirklich haben, und habe sie mittlerweile zweimal live gesehen und finde die ganz großartig.

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1: Im Studio Cornelius Dreger. Die NATO sendet trotz einiger scharfer Töne von US-Präsident Trump ein Signal der Geschlossenheit. Zum Gipfelabschluss in Ankara bekräftigten die Partner ihre gegenseitige Beistandspflicht. Auch Trump zeigte sich versöhnlicher und lobte die europäischen Länder für ihre steigenden Verteidigungsausgaben. Die USA haben erneut Ziele im Iran angegriffen. Es geht laut Armee darum, dem Iran die Fähigkeit zu nehmen, die Straße von Hormuz zu blockieren. Bundesaußenminister Wadefuhl rief beide Seiten dazu auf, wieder zu verhandeln. Riesiger Polizeieinsatz an einem Gymnasium in Schongau südwestlich von München. Ein 16-Jähriger soll dort zwei Mädchen schwer verletzt haben. Laut Polizei gibt es Hinweise auf eine Amoktat. Der Jugendliche wurde festgenommen. Er soll mit einem Messer und einer Schusswaffe bewaffnet gewesen sein.